0: Man braucht diese Mentalität, diesen Hunger auch, wenn man nicht von Anfang an spielt. Klar ist man enttäuscht, aber wenn du so viel Qualität hast im Kader, musst du halt ein bisschen geduldig bleiben und überglücklich heute.
1: Schon am frühen Abend trennten sich Tschechien und Südafrika 1:1. Nach dem Spiel Kanada gegen Katar trifft um 3 Uhr noch Mexiko auf Südkorea.
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1: Ich bin Moritz Einzel. Großer Tag für Kanada bei der Fußball-WM. Das Team des Co-Gastgebers hat sein zweites Gruppenspiel gegen Katar mit 6:0 gewonnen. Mit dem ersten Sieg überhaupt in der kanadischen WM-Geschichte hat das Team beste Chancen auf die K.O.-Runde. Überschattet wurde das Spiel durch eine schwere Verletzung beim Kanadier Ismaël Koné nach einem katarischen Foul. Katar beendete die Partie nach 2 roten Karten zu 9. Zuvor hatte die Schweiz gegen Bosnien-Herzegowina mit 4:1 gewonnen. Tschechien und Südafrika trennten sich 1:1. In diesen Minuten beginnt für den nächsten Gastgeber das zweite Spiel. Mexiko trifft auf Südkorea. In Brüssel ist EU-Gipfel. Dabei geht es heute vor allem um die künftigen Ausgaben der Europäischen Union, aber indirekt auch um die großen Probleme von der Wirtschaft bis hin zu Krieg und Frieden. Aus Brüssel berichtet Dieter Ebeling.
2: 2.000 Milliarden will die Kommission in den Jahren 2028 bis 2034 ausgeben. Der Streit darum teilt die EU. Die Länder im Nordwesten, also auch Deutschland, wollen erstens weniger ausgeben und zweitens mehr für die Ankurbelung der Industrie und für die Verteidigung. Die Länder im Süden und Osten sagen, ja, die Weltlage hat sich verändert, aber wir brauchen trotzdem viel Geld für Landwirtschaft und Regionalpolitik.
1: Die bevorstehende Hitzewelle ist eine Gefahr für obdachlose Menschen. Davor warnt der Sozialverband VDK. Präsidentin Bentele sagte, extreme Hitze könne genauso tödlich sein wie extreme Kälte. Menschen ohne festen Wohnsitz bräuchten Zugang zu sicheren, gekühlten Unterkünften und zu sauberem, kühlem Wasser. Städtische Trinkbrunnen könnten hier helfen, so Bentele. Immer mehr Frührentner verdienen auf dem Arbeitsmarkt hinzu. Das zeigt eine Studie des Instituts der Deutschen Wirtschaft, die der Rheinischen Post vorliegt. Demnach nutzen viele Frührentner den Wegfall der Hinzuverdienste.

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1: Ich bin Moritz Einzel. Sozialverbände fordern angesichts der Hitzewelle mehr Schutz für obdachlose Menschen. Eine Sprecherin des Deutschen Roten Kreuzes sagte der Rheinischen Post, die meisten könnten sich in ihre kühle Wohnung zurückziehen. Das gelte nicht für obdachlose Menschen, die der Sonne ohne Schutz ausgesetzt seien. Städte und Kommunen sollten im Sommer kühle Orte bereitstellen oder öffentliche Trinkbrunnen installieren. Ähnlich äußerte sich die Präsidentin des Sozialverbandes VDK, Bentele. Einen Monat nach dem Start der neuen E-Auto-Förderung hat Umweltminister Schneider eine positive Bilanz gezogen. Dem Redaktionsnetzwerk Deutschland sagte der SPD-Politiker, man habe mehr als 55.000 Anträge mit einer beantragten Fördersumme von rund 240 Millionen Euro. Die meisten Antragsteller wollten vollelektrische Autos fahren. Mehr als die Hälfte habe ein Haushaltseinkommen von maximal 45.000 Euro. Die soziale Staffelung funktioniere also, so Schneider. In Brüssel hat der EU-Gipfel begonnen. Themen gibt's reichlich. Es geht um den EU-Haushalt, um die Ukraine, den Iran und auch um das Verhältnis zu China. Mit staatlicher Förderung erzielen die Unternehmen des Landes Rekordüberschüsse. Das setzt Europas Industrie zu. Bei der Fußball-WM hat Co-Gastgeber Kanada in seinem zweiten Gruppenspiel ein Torfestival gefeiert. 6:0 gegen Katar. Zuvor hatte auch die Schweiz einen klaren Sieg eingefahren. Die Eidgenossen bezwangen Bosnien-Herzegowina mit 4:1. Mann des Spiels war der eingewechselte Johann Mansambi vom SC Freiburg mit 2 Treffern. Er sagte bei Magenta TV:
2: Ja, natürlich, wenn ich spiele, ich will immer ein Impacter bin. Und auch wenn ich reinkomme, ich will mein Bestes geben, Mannschaft zu helfen. Und ja, heute, ich denke, dass ich gut meine geholfen habe.
1: Schon am frühen Abend trennten sich Tschechien und Südafrika 1:1. Gerade ist Halbzeit in der zweiten Partie des nächsten Gastgebers, Mexiko, gegen Südkorea. Da steht's zur Pause 0:0. Wenn dieses Spiel einen Sieger hat, dann steht der schon sicher als Gruppensieger im 16. Finale.
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1: Ich bin Moritz Einzel. Guten Morgen. In Brüssel ist EU-Gipfel. Dabei geht es heute vor allem um die künftigen Ausgaben der Europäischen Union, aber indirekt auch um die großen Probleme, von der Wirtschaft bis hin zu Krieg und Frieden. Aus Brüssel berichtet Dieter Ebeling.
2: 2.000 Milliarden will die Kommission in den Jahren 2028 bis 2034 ausgeben. Der Streit darum teilt die EU. Die Länder im Nordwesten, also auch Deutschland, wollen erstens weniger ausgeben und zweitens mehr für die Ankurbelung der Industrie und für die Verteidigung. Die Länder im Süden und Osten sagen, ja, die Weltlage hat sich verändert, aber wir brauchen trotzdem viel Geld für Landwirtschaft und Regionalpolitik.
1: Die Hitzewelle ist eine Gefahr für obdachlose Menschen. Davor warnt der Sozialverband VdK. Präsidentin Bentele sagte dem Redaktionsnetzwerk Deutschland, extreme Hitze könne genauso tödlich sein wie extreme Kälte. Menschen ohne festen Wohnsitz bräuchten Zugang zu sicheren, gekühlten Unterkünften und zu sauberem, kühlem Wasser. Städtische Trinkbrunnen könnten hier helfen, so Bentele. Nach der Unterzeichnung des Rahmenabkommens zwischen den USA und dem Iran ist die US-Seeblockade iranischer Häfen aufgehoben worden. Das hat das US-Militär mitgeteilt. Die Streitkräfte würden aber weiter in der Region stationiert bleiben, um die Einhaltung der Vereinbarung zu überwachen. Bei der Fußball-WM hat Co-Gastgeber Mexiko als erstes Team die K.O.-Runde erreicht. Nach einem 1:0-Erfolg gegen Südkorea stehen die Mexikaner als Gruppensieger im 16. Finale. Zuvor hatte Kanada gegen Katar 6:0 gewonnen und die Schweiz besiegte Bosnien-Herzegowina 4:1. Doppeltorschütze Johann Mansambi vom SC Freiburg bei Magenta TV.
3: Wir wissen, dass die WM, wir müssen alles geben, was wir gegen Katar gemacht haben. Wir wissen, wir waren nicht so gut. Wir wollten nur besser machen und heute gewinnen.
1: Außerdem trennten sich Tschechien und Südafrika 1:1.
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17: Ich bin Leon Durst. Guten Morgen. Die geplante Süderweiterung des Industriecenters Obernburg in Erlenbach ist einen Schritt weiter. Nach 3 Jahren und 5 Terminen für runde Tische wurde am Abend der Beschlussvorlag mit 12-3 Stimmen angenommen. Damit geht die jahrelange Diskussion um das Projekt in die nächste politische Runde. Bürgermeister Christoph Becker sagte im Primavera-Interview:
18: Beschlossen wurde eine Empfehlung an den Stadtrat, dass der jetzt vorliegende formale Entwurfsplan und parallel Flächennutzungsplan B-Plan über den Stadtrat gebilligt, anerkannt wird sozusagen und damit in die zweite Auslegungsrunde geht.
17: Am 30. Juli soll sich der Erlenbacher Stadtrat dann mit der Empfehlung beschäftigen. Im Primavera-Land häufen sich illegale Müllablagerungen. Betroffen sind aktuell vor allem Seligenstadt und der Kreis Miltenberg. An den Kleingärten in der Seligenstädter Einhardtstraße wurden zuletzt größere Mengen Sperrmüll und Bauschutt abgeladen. Auch vor dem Wertstoffhof und an Containerplätzen in Miltenberg landen immer wieder Abfälle dort, wo sie nicht hingehören. Die betroffenen Bereiche sollen deshalb häufiger kontrolliert werden. Wer erwischt wird, riskiert hohe Bußgelder und eine Strafanzeige. Unternehmen und Start-ups aus dem Main-Kinzig-Kreis können sich heute Tipps von Wirtschaftsexperten holen. Das Referat für Wirtschaft, Arbeit und digitale Infrastruktur des Kreises bietet dazu Videoberatungen an. Mit dabei sind unter anderem Experten der IHK Hanau-Gelnhausen-Schlüchtern und der Handwerkskammer Wiesbaden. In Einzelterminen können Teilnehmer ihre eigenen Fragen und Themen besprechen. Und das passiert heute noch im Primavera-Land. Die Stadt Aschaffenburg prüft auf allen städtischen Friedhöfen die Standsicherheit von Grabmalen und die Gemeinde Freigericht lädt zusammen mit dem Verein Gemeinsam für Neuses wieder zum Kino im Park ein. Und alle Nachrichten aus der Welt gibt's wieder zur vollen Stunde.
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12: Wir hatten es gestern ja schon gesagt, es ist eine tropische Nacht gewesen. Ne? Jetzt schon teilweise über 20 Grad, 17 bis 22 sind es momentan. Also wenn ihr rausgeht, könnt ihr es jetzt schon im kurzen Höschen und T-Shirt machen. Es wird wieder heiß im Laufe des Tages. Heute viel Sonne, es sind mal hier und da ein paar Wölkchen unterwegs. Ja, die machen nur ein bisschen Schatten, alles gut, aber es wird richtig heiß. 33 bis 37 Grad. Am Abend müssen wir vereinzelt mit Hitzegewittern rechnen. Auch das hatten wir ja die ganze Zeit schon auf dem Schirm und beobachten wir natürlich weiter für euch. Auch das ganze Wochenende bleibt genauso. Dampfig heiß, 34 bis teilweise 37 Grad. Abends immer Hitzegewitter möglich, örtlich. Und damit ist 6 Uhr.
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13: Ich bin Justin Hamm. Guten Morgen. Bei der Fußball-WM hat Co-Gastgeber Mexiko als erstes Team die K.O.-Runde erreicht. Die Mexikaner gewannen auch ihr zweites Gruppenspiel gegen Südkorea mit 1:0 und stehen damit im 16. Finale. Zuvor feierte mit Kanada ein weiterer Turniergastgeber ein Torfestival. Moritz Einzel berichtet.
14: Ein großer Tag für den kanadischen Fußball. Gegen Katar gelang der erste WM-Sieg überhaupt. Und wie? 6:0. Allerdings war Katar nach 2 roten Karten am Ende zu 9. Auch die Schweiz gewann deutlich 4:1 gegen Bosnien-Herzegowina. Doppeltorschütze Johann Mansambi vom SC Freiburg bei Magenta TV.
15: Das ist wie ein Traum, dass ich WM spielen kann, 2 Tore zu schießen und dann Player of the Match.
14: Außerdem trennten sich Tschechien und Südafrika 1:1.
13: Sozialverbände fordern angesichts der Hitzewelle mehr Schutz für obdachlose Menschen. Eine Sprecherin des Deutschen Roten Kreuzes sagte der Rheinischen Post, Städte und Kommunen sollten kühle Orte bereitstellen oder öffentliche Trinkbrunnen installieren. Ähnlich äußerte sich auch der Sozialverband VdK. Einen Monat nach dem Start der neuen E-Auto-Förderung hatte Umweltminister Schneider eine positive Bilanz gezogen. Dem Redaktionsnetzwerk Deutschland sagte der SPD-Politiker, man habe mehr als 55.000 Anträge mit einer beantragten Fördersumme von rund 240 Millionen Euro. Die meisten Antragsteller wollten vollelektrische Autos fahren. Mehr als die Hälfte habe ein Haushaltseinkommen von maximal 45.000 Euro. Die soziale Staffelung funktioniere also, so Schneider. In Brüssel hat der EU-Gipfel begonnen. Themen gibt's reichlich. Es geht um den EU-Haushalt, um die Ukraine, den Iran und auch um das Verhältnis zu China. Mit staatlicher Förderung erzielen die Unternehmen des Landes Rekordüberschüsse. Das setzt Europas Industrie zu.
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12: Gleich haben wir es 3:06. Guten Morgen auf den Straßen. Aktuell ist alles ruhig. Kommt bitte gut und sicher an euer Ziel. Passt gut auf euch auf, weil ein Blitzer, den habe ich auf alle Fälle, und zwar in Kleinwelsheim. Das ist, wenn ihr quasi von Seligenstadt reinfahrt am Wasserschlösschen in der 50er-Zone. So, das war's. Habt ihr noch was? Dann meldet euch. Kostenlos unter der 0800 66 66 und die 400.
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12: So, ich würde sagen, ab geht's in diesen rekordverdächtigen heißen Freitag mit bis 37 Grad. Es ist jetzt schon über 20 Grad mild. Also stellt euch darauf ein. Wir sind bei euch mit der besten Musik.

0: Chris Rea um 17:45 bei eurem Wohlfühlradio Primavera. Guten Morgen.
1: Das war eine extrem anspruchsvolle fordernde Zeit, aber auch eine Zeit, die von Konsensfähigkeit, von Kompromissbereitschaft, aber auch von kritischer Diskussion geprägt war.
0: Das war Christoph Becker, der Bürgermeister von Erlenbach. Der ist ein bisschen happy, dass es jetzt endlich weitergeht in Sachen ICO-Erweiterung. 3 Jahre wird da jetzt ja schon diskutiert, gestritten. Es hat ganz viele runde Tische gegeben. Gestern ist an so einem Tisch ein wichtiger Schritt gemacht worden. Da ist der aktuelle Entwurfsplan mit 12-3 Stimmen angenommen worden. Das heißt, jetzt muss der Stadtrat entscheiden, ob das wirklich so durchgeht. So weit war man noch nie. Deswegen sagt Becker,
1: man hat das nur erreichen können durch diese 3 Jahre wirklich intensive Arbeit. Also 80% Zustimmung ist bei einem solch kontroversen, großen Projekt mit Wahrung aller Interessen, finde ich, ein sehr gutes Ergebnis.
0: Am 30. Juli ist die ICO-Erweiterung jetzt also Thema im Erlenbacher Stadtrat. Da bekommt er quasi die Empfehlung, den überarbeiteten Entwurfsplan zu billigen und dann eben die nächste Auslegung zu starten. So nennt sich das. Klingt kompliziert. Wir gucken einfach, wie es weitergeht. Wir halten euch in der Sache natürlich auf dem Laufenden. Schönen guten Morgen.

0: 18.06 Uhr. Mit Primavera wach werden. Es wird ein super heißes Wochenende mit bis 37 Grad und viel Sonne. Wie genießt ihr denn das Sommerwochenende?
1: Freiheit, Klamotten runter, Spaß haben.
2: Grillen, Bierchen.
3: Zusammensitzen, gut essen.
4: Im Garten sitzen und grillen.
5: Volleyball spielen, Frisbee spielen.
6: Hier am Lagerfeuer.
7: Genießen.
8: Kannst viel länger draußen bleiben.
0: Ja. Den ganzen Tag Sommermusik genießen. Das geht mit Primavera. Guten Morgen.

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17: Also ganz ehrlich, man schwitzt jetzt schon. Ne? Wir haben jetzt schon über 20 Grad. Ja, es war eine tropische Nacht, die da hinter uns liegt. Es ist kein Wölkchen am Himmel. Bleibt jetzt erstmal so bis zum Nachmittag, Abend. Dann können sich Quellwolken und Hitzegewitter bilden. behalten wir natürlich im Blick für euch. Auch die nächsten Tage schaut das immer so aus. Tagsüber freundlich, abends Hitzegewitter möglich. Aber es ist auch richtig heiß, teilweise bis 37 Grad. Und damit ist 6:30.
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2: Ich bin Leon Durst. Guten Morgen. Die geplante Süderweiterung des Industriecenters Obernburg in Erlenbach ist einen Schritt weiter. Nach 3 Jahren und 5 runden Tischen wurde am Abend der Beschlussvorlag mit 12-3 Stimmen angenommen. Damit geht die jahrelange Diskussion um das Projekt in die nächste politische Runde. Erlenbachs Bürgermeister Christoph Becker sagte im Primavera-Interview:
18: Beschlossen wurde eine Empfehlung an den Stadtrat, dass der jetzt vorliegende formale Entwurfsplan und parallel Flächennutzungsplan B-Plan über den Stadtrat gebilligt, anerkannt wird sozusagen und damit in die zweite Auslegungsrunde geht.
2: Am 30. Juli soll sich der Erlenbacher Stadtrat dann mit der Empfehlung beschäftigen. Im Primavera-Land häufen sich illegale Müllablagerungen. Betroffen sind aktuell vor allem Seligenstadt und der Kreis Miltenberg. An den Kleingärten in der Seligenstädter Einhardtstraße wurden zuletzt größere Mengen Sperrmüll und Bauschutt abgeladen. Auch vor dem Wertstoffhof und an Containerplätzen in Miltenberg landen immer wieder Abfälle dort, wo sie nicht hingehören. Die betroffenen Bereiche sollen deshalb häufiger kontrolliert werden. Wer erwischt wird, riskiert hohe Bußgelder und eine Strafanzeige. Wolfram Weimer ist heute in seiner Heimatstadt Gelnhausen zu Besuch. Er ist Beauftragter der Bundesregierung für Kultur und Medien. Zuerst trifft er sich im Rathaus mit Bürgermeister Christian Litzinger. Danach sind kurze Besuche bei der Grimmelshausen-Tagung und bei der Aufführung Simplicissimus geplant. Und das passiert heute noch im Primavera-Land. Die Baustelle in der Aschaffenburger Friedrichstraße geht in die zweite Phase. In Eschau feiert die Freiwillige Feuerwehr 150-jähriges Jubiläum und Freigericht verabschiedet die Gemeindebrandinspektoren. Und alle Nachrichten aus der Welt gibt's wieder zur vollen Stunde.
17: Dankeschön, Leo.
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17: 6:33 Uhr. Guten Morgen auf den Straßen. Es ist wirklich alles tiefenentspannt heute früh. Nix los auf den Straßen. Bleibt natürlich nicht so oder beziehungsweise wäre schön, wenn es so bleibt, ne? Passt bitte gut auf euch auf. Der Blitzeranhänger steht noch in Kleinwelsheim am Ortseingang, wenn ihr aus Richtung Seligenstadt kommt. In der 50er-Zone am Wasserschlösschen. Ansonsten wirklich alles okay. Solltet ihr allerdings was entdecken, wenn ihr jetzt gleich unterwegs seid, ein Blitzer, irgendwas, was man melden sollte, dann rührt euch kostenlos anrufen, geht unter der 0800 66 66 400 oder ihr WhatsAppt an die 060 21 388 399.
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17: Holdrio!

0: Die besten 90er bei eurem Wohlfühlradio Primavera. 20 vor 7, euch allen einen schönen guten Morgen. Heute ist endlich wieder... Ja, ab heute Mittag könnt ihr wieder 10 Tage feiern, Fahrgeschäfte fahren und viel essen auf dem Volksfestplatz. Offiziell geht das Volksfest aber erst heute Abend um 19 Uhr los mit dem Bieranstich und dann dem Feuerwerk. Also ihr freut euch drauf, ne?
1: Wir freuen uns, jedes Jahr hier zu sein.
2: Hier geht's so ab, was ne Gaudi! Woo!
3: Ich liebe Volksfeste, liebe das!
0: Ja. Es gibt aber noch etliches mehr. In Hanau-Steinheim ist Altstadtfest heute Abend. In Mainflingen ist morgen die legendäre Beachparty am Mainflinger See. In Freudenberg ist Jubiläum beim DLRG mit Live-Musik, Public Viewing morgen Abend. Und in Meinerschaff ist Brunnenfest das Wochenende, morgen und übermorgen bei der Freiwilligen Feuerwehr. Und wie sagt da Flo Sievers von den Kameraden so schön?
4: Wer bei dem Wetter eine Abkühlung sucht, soll vorbeikommen. Wir haben kühles Blondes aus dem Hahn und nasses, kaltes aus dem Schlauch.
0: Ja, das verspricht, ein schönes Wochenende zu werden. Vielleicht braucht ihr sogar noch ein paar mehr Tipps, weil ihr sagt, ach, das war alles so weit weg von mir. Klickt euch mal auf primavera24.de. Da haben wir alle Veranstaltungen, die wir gefunden haben, kategorisch in Landkreise zusammengefasst. Dann wisst ihr Bescheid, was vor der Haustür passiert. Guten Morgen.

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0: Dancing with my Ed Sheeran bei Primavera. Guten Morgen, es ist 12:07.
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0: So, gehen wir ganz kurz die Ergebnisse der letzten Spiele bei der WM durch. Kanada gewinnt 6:0 gegen Katar. Die Schweiz hat gestern Abend 4:1 gegen Bosnien gewonnen. Mexiko ist schon durch. Nach einem 1:0 gegen Südkorea. Und Tschechien, Südafrika, na gut, das konnten wir ja fast gucken, 1:1 unentschieden. Heute wollen Spanien und Belgien jeweils den ersten Turniersieg einfahren. Spanien ab 18 Uhr gegen Saudi-Arabien, Belgien ab 21 Uhr gegen den Iran. Beide Teams haben ja im ersten Gruppenspiel nur unentschieden gespielt. Ja. Da sind wir mal gespannt, wie es da weitergeht.
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12: Nach der tropischen Nacht ist es heute Morgen schon über 20 Grad mild jetzt um die Uhrzeit. Und das hatten wir heute Morgen auch schon. Also momentan von euch gemeldet zwischen 18 und 22. Das muss man sich mal vorstellen. im Laufe des Tages wird es wirklich super heiß. 33 bis teilweise 37 Grad stehen auf dem Programm. Gegen Abend bilden sich örtlich dann natürlich auch mal Hitzegewitter. Es ist nämlich dampfig schwül und das bleibt auch die nächsten Tage so. Tagsüber eigentlich immer echt okay, abends dann Abkühlung durch Hitzegewitter. Ja, eigentlich echt okay, solange nichts passiert. Und damit ist 7 Uhr.
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0: Ich bin Justin Hamm, guten Morgen. Bei der Fußball-WM steht der erste Teilnehmer des 16. Finals schon fest. Es ist Co-Gastgeber Mexiko. Die Mexikaner haben mit 1:0 gegen Südkorea gewonnen und damit sogar schon den Gruppensieg klar gemacht. Zuvor feierte auch Mitgastgeber Kanada einen Sieg, allerdings deutlich höher. 6:0 hieß es gegen Katar. Die Schweiz gewann mit 4:1 gegen Bosnien-Herzegowina und Tschechien und Südafrika trennten sich 1:1. Die Kassen der Kommunen in Deutschland sind klamm, das verdeutlicht der neue Finanzreport der Bertelsmann Stiftung. Mit 32 Milliarden Euro gab es im vergangenen Jahr den höchsten Fehlbetrag der Geschichte. Vor allem Kosten für Soziales und Personal sind hoch. Ursula Winkler berichtet.
5: Obwohl in den Kommunen bereits gespart wird, gehen die Forscher davon aus, dass das Defizit weiter wachsen wird. An vielen Orten verfalle die kommunale Infrastruktur, etwa bei Straßen und Schulen. Gespart werde auch zum Beispiel in Bibliotheken oder Musikschulen. Solche Maßnahmen würden die Teilhabemöglichkeiten der Menschen beeinträchtigen, aber die strukturellen Finanzprobleme nicht lösen. Die Experten fordern eine grundlegende Reform.
0: Viele Menschen in Deutschland sparen gerade vor allem bei Kleidung und beim Ausgehen. Das zeigt eine Umfrage im Auftrag des Preisvergleichsportals Idealo. Mehr als die Hälfte der Befragten verzichtet demnach auf neue Klamotten oder geht seltener in Restaurants und Cafés. Am häufigsten wird für Urlaub oder als finanzielle Rücklage gespart. Wer heute einen Abstecher zu IKEA machen will, könnte vor verschlossenen Türen stehen. Die Gewerkschaft Verdi hat in den laufenden Tarifverhandlungen im Handel wieder zu Warnstreiks aufgerufen. In mehr als der Hälfte der deutschen IKEA-Filialen werden die Beschäftigten ihre Arbeit niederlegen. Verdi fordert unter anderem 7% mehr Lohn.
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12: 7:03. Guten Morgen auf den Straßen. Es ist alles ruhig am Freitagmorgen. Kommt gut und sicher an. Passt aber auf, ein Blitzer steht, ein Anhänger in Kleinwelsheim am Ortseingang, wenn er aus Seligenstadt kommt, in der 50er-Zone auf Höhe vom Wasserschlösschen. Vielleicht habt ihr noch irgendwo einen Anhänger stehen oder einen mobilen Blitzer oder die Herren in Blau bzw. Grün, die stehen irgendwo und machen wunderschöne Fotos. Ja, gebt uns gern weiter, wir geben es an alle weiter. Ein Anruf für euch ist natürlich kostenlos unter 0800 66 66 und die 400.
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12: Der Seppel aus dem Karlgrund freut sich auf morgen und das nächste Gruppenspiel unserer Jungs bei der Fußball-WM. Er bräuchte aber noch ein WM-Paket zum Feiern, schreibt er. Ja, wir haben noch ein paar. Also, vielleicht hast du Glück und wir melden uns, wie ihr an so ein WM-Paket kommt. Mit Schlappe, Seppel, Bier vom Fass und Co. Hört ihr

Ah, die Stimme ist einfach super süß. Marit Larsen um 10 nach 7 war eure Wohl für Radio Primavera. Hier ist der Fleckenstein. Gute Morsche. Ich habe gerade mal geschaut. Das Public Viewing-Wetter für morgen Abend, so 22, 23 Uhr gegen die Elfenbeinküste. Trockene 22 bis 26 Grad, sagt unser Wetterradar. 22 bis 26 Grad, also zieht am besten das dünne Deutschland-Trikot obenrum an und lasst einen Schal weg, braucht ihr nicht. Und vielleicht braucht ihr auch Abkühlung von innen, Freunde. Ne? Holt euch doch einfach noch unser WM-Paket mit Schlappesäppel, Pilz vom Fass, Heilands Cola-Mix. Außerdem legen wir Chips, Nüsschen, Gummibärchen obendrauf.

paar Krüge, Flaschenöffner, falls ihr noch separat was habt, ne? Falls ihr euch noch nicht beworben haben solltet, dann macht es noch. Also wenn ihr schon eine WhatsApp geschrieben habt, ist alles gut, dann seid ihr im Lostopf dabei. Falls aber noch nicht, Name, Wohnort, Stichwort WM-Paket WhatsAppen an die 06021 388 399, oder ihr schaut auf primavera24.de. Da gibt es so ein Formular, das füllt ihr aus, schickt's ab und dann seid ihr auch im Lostopf mit dabei. Ne? Und wenn dann das Telefon klingelt, könnte jederzeit passieren, oh, könnte sein, dass ich dran bin und sag: Glückwunsch, kannst du abholen. Schönen guten Morgen jetzt mit Elton John. Yes.

0: bisschen Britney Spears am Morgen ist schon schön. 17 nach 7, guten Morgen. Vielleicht plant ihr jetzt am Wochenende eine Runde Freibad. Wusstet ihr, dass man in manche Schwimmbäder ohne Schwimmabzeichen nicht mehr reinkommt? Ja, was habt denn ihr für Schwimmabzeichen?
1: Ich kann schwimmen, aber Seepferdchen habe ich nicht.
2: Ich habe kein Schwimmabzeichen.
3: Ich hatte Seepferdchen und hatte Brust.
0: Ja. Also die Regelung aktuell gilt in Großwallstadt und Erlenbach in den Schwimmbädern und da nur für Kinder zwischen 10 und 13. Einfach nur, dass die nicht alleine ins Schwimmbad gehen, obwohl sie nicht schwimmen können. Mehr dazu und was die ganzen Abzeichen übrigens bedeuten, das klären wir heute Morgen.

0: 20 Minuten nach 7. Euch allen einen schönen guten Morgen. Ihr macht uns zum schnellsten und besten Verkehrsservice. Ich habe noch einen Blitzer reinbekommen. Und zwar in Seligenstadt, Ellenseestraße. Wenn ihr Vorrichtung Kapellenplatz fahrt, also von Hainburg kommt, in der 30er, ist gerade aufgebaut worden.
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24: Es wird ein heißer Tag heute, bis 37 Grad werden's. Dazu gibt's viel Sonne, wenn überhaupt mal harmlose Schleier oder Quellwölkchen. Gegen Abend steigt so ein bisschen das Gewitterrisiko, aber ja, das behalten wir für euch im Blick. Momentan schaut so aus, dass es am Abend hier und da mal ein bisschen blitzen und donnern kann, aber ja, verzieht sich vielleicht auch wieder. Die nächsten Tage bleibt es genauso heiß wie heute, 37 Grad. Es werden tropische Nächte sein, also unter 20 Grad wird es keine Temperaturen geben. Also wir schwitzen auch in der Nacht. Und damit ist 7:30.
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25: Ich bin Leon Durst, guten Morgen. Schon wieder gibt es Probleme am Regenrückhaltebecken am Mainufer in Aschaffenburg. Medienberichten zufolge ist erneut Wasser in die Grube gelaufen und die Bauarbeiten stehen vorübergehend still. Damit dürfte sich die Fertigstellung weiter nach hinten verschieben. Erst vor kurzem hatten Archäologen auf der Baustelle eine historische Uferbefestigung entdeckt. Zuvor hatten ein Wassereinbruch und ein Kostenstreit schon einmal die Bauarbeiten für rund 3 Jahre lahmgelegt. Das Pferd, das in Hanau-Kleinauheim eine Kellertreppe hinuntergestürzt ist, hat den Einsatz nicht überlebt. Wie die Polizei soeben bekannt gab, ist es möglicherweise an einem septischen Schock gestorben. Der Hengst hatte sich Schürfwunden und Schnittverletzungen zugezogen. Die Bergung mit einem Kran dauerte mehrere Stunden. Währenddessen musste die Fasaneriestraße gesperrt werden. Illegaler Müll im Primavera-Land sorgt immer wieder für Ärger. In Seligenstadt und Miltenberg landen immer wieder Abfälle dort, wo sie nicht hingehören. Lilli Tunschkoll mit Einzelheiten.
26: In Seligenstadt sorgt aktuell illegal abgeladener Müll an Kleingärten in der Einhardtstraße für Ärger. Dort wurden größere Mengen Sperrmüll und Bauschutt an der Zufahrt zur Sporthalle abgeladen. Auch vor dem Wertstoffhof stehen laut Stadt immer wieder Abfälle vor dem geschlossenen Tor. Ähnliche Probleme meldet auch das Landratsamt Miltenberg. Dort werden an Containerplätzen auf Parkplätzen und in der Natur unter anderem alte Möbel, Elektrogeräte und Problemmüll abgestellt. Die betroffenen Bereiche sollen deshalb jetzt häufiger kontrolliert werden. Wer erwischt wird, riskiert hohe Bußgelder oder sogar eine Strafanzeige.
25: Und alle Nachrichten aus der Welt gibt's wieder zur vollen Stunde.
27: Dankeschön, Leon.
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27: Ich habe gerade noch mal geschaut, 7.33 Uhr. Guten Tag auf den Straßen. Es ist wirklich alles relaxed. Es ist nichts los auf den Straßen. Kommt gut und sicher an euer Ziel, aber passt auf. Wir haben 2 Blitzer. Einmal den Anhänger in Kleinwelsheim am Ortseingang, wenn ihr aus Seligenstadt kommt, auf Höhe vom Wasserschlösschen in der 50er-Zone, vorm Rewe. Und nochmal in Seligenstadt selbst in der Ellenseestraße. Wenn ihr von Hainburg kommt, ist das Richtung Kapellenplatz. Da ist 30. Ja, wenn ihr auch noch was habt, meldet euch kostenlos unter der 0800 66 66 400.
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27: Bleibt entspannt.

0: 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Vor nicht mal einer Woche ist eine Frau am Bahnhof in Elsenfeld durch einen Messerangriff gestorben. Der Tatverdächtige war ihr Schwiegersohn. Und gerade mal 2 Wochen vorher gab es schon mal eine Messerattacke an exakt derselben Stelle. Bürgermeister Kai Hohmann ist bestürzt.
1: Ja, also gerade der letzte Vorfall jetzt am Wochenende, am Sonntag, dieses Tötungsdelikt im familiären Bereich nimmt einen natürlich nicht nur als Bürgermeister, sondern auch ganz persönlich mit. Es ist immer dramatisch und tragisch, wenn Menschen ums Leben kommen, das ist ganz klar. Und das noch direkt hier vor Ort mitzubekommen, macht er natürlich sehr, sehr nachdenklich und auch sehr, sehr traurig, dass sowas passiert.
0: Nichtsdestotrotz sagt der Rathauschef, Elsenfeld ist sicher.
1: Also meine persönliche Einschätzung ist, dass man sich auf jeden Fall in Elsenfeld noch sicher fühlen kann. Ich bin ja täglich in Elsenfeld, ich wohne in Elsenfeld, meine Familie wohnt hier in Elsenfeld und ist tagtäglich unterwegs. Also grundsätzlich denke ich, dass man jetzt keine Angst haben muss, um Gottes Willen, sich hier in Elsenfeld zu bewegen und mit einem unguten Gefühl in Elsenfeld unterwegs sein muss.
0: Trotzdem, was jetzt für die Sicherheit geplant ist in Elsenfeld, was die Polizei zu all dem sagt und wie sich die Pendler fühlen, die tagtäglich an den Stellen unterwegs sind, wo es passiert ist. Das lest ihr in der nächsten Ausgabe Prima Sonntag, jetzt am Wochenende. Und wir sprechen natürlich heute Morgen noch drüber. Wir sind euer Radio aus der Region für die Region. Guten Morgen.

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0: Kammer, Kammer, Chamäleon. Kurz nach 7:45. Hier ist Primavera. Guten Morgen. Ciao, Freunde. Es ist der 19. Juni. Das heißt, es ist wieder Volksfestzeit in Aschaffenburg.
1: Es ist wunderbar. Man hat hier unglaublich viel Spaß. Es herrscht eine tolle Laune. Es ist toll. Wirklich.
2: Sehr gut, sehr gut.
3: Super. Ich grüße meinen Hund, die Juna. Richtig geil.
0: Ja, schön den Hund gegrüßt. Das war übrigens von letztem Jahr. Ne? Weil heute Abend ist offiziell erst Bieranstich und damit offizielle Eröffnung. Heute Mittag könnt ihr vielleicht schon über den Volksfestplatz schlendern in Aschaffenburg. Und heute Abend dann 22.30 Uhr, wunderschönes Feuerwerk. Also vielleicht habt ihr Lust und Zeit. Ansonsten, es gibt noch so viele andere Veranstaltungen. Es sind noch so viele andere Sachen jetzt an diesem super heißen Wochenende. Bitte denkt dran, packt euch nicht zu warm ein, cremt euch ein, trinkt genug und tanzt jetzt nicht zu viel, ne? Egal wo. Auch wenn Joe Cocker sagt, hier, macht euch nackig, tanzt, aber bleibt brav. Gute Masche.

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20: So, es ist jetzt schon super warm, von euch gemeldet zwischen 20 und 24 Grad und das um kurz vor 8. Ja, es werden heute im Laufe des Tages 33 bis teilweise 37 Grad. Gegen Abend steigt so ein bisschen das Gewitterrisiko, aber ja, vielleicht passiert auch nichts. Das Ganze ist natürlich sehr örtlich und schlecht zu sehen, aber es ist halt eine super dampfige Luft. Auch am Wochenende bleibt's heiß und bis in die neue Woche rein eigentlich freundlich. Es gibt immer wieder mal Gewitterrisiko, behalten wir aber im Blick. Und damit ist 8 Uhr.
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21: Ich bin Justin Hamm, guten Morgen. Sobald es heiß wird wie jetzt, ploppen automatisch viele Forderungen nach mehr Hitzeschutz auf, weil es einfach sehr viel Nachholbedarf gibt. Nun warnt das DRK und der Sozialverband VdK vor den Gefahren für obdachlose Menschen. Wer keine Wohnung hat, könne sich der Hitze kaum entziehen und sei oft ohnehin schon körperlich geschwächt, heißt es. Beide Verbände fordern von Städten und Kommunen mehr kühle Aufenthaltsorte und auch mehr öffentliche Trinkbrunnen. In Brüssel ist EU-Gipfel. Dabei geht es heute vor allem um die künftigen Ausgaben, aber indirekt auch um die großen Probleme, von der Wirtschaft bis hin zu Krieg und Frieden. Dieter Ebeling berichtet.
22: 2.000 Milliarden will die Kommission in den Jahren 2028 bis 2034 ausgeben. Der Streit darum teilt die EU. Die Länder im Nordwesten, also auch Deutschland, wollen erstens weniger ausgeben und zweitens mehr für die Ankurbelung der Industrie und für die Verteidigung. Die Länder im Süden und Osten sagen, ja, die Weltlage hat sich verändert, aber wir brauchen trotzdem viel Geld für Landwirtschaft und Regionalpolitik.
21: Rheinmetall-Chef Pappberger fordert globale Regeln für den Einsatz von KI bei Waffensystemen. Auf der Rüstungsmesse Eurosatory bei Paris hat er erklärt, dass Menschen immer wieder die letzte Entscheidung über Schussabgaben treffen müssten, keine Maschinen. Pappberger vergleicht das mit Atomwaffenregeln und schlägt einen UN-Beschluss vor. Bei der Fußball-WM steht der erste der drei Gastgeber bereits in der K.O.-Runde. Im zweiten Spiel hat Mexiko mit 1:0 gegen Südkorea gewonnen und ist sogar schon sicher Gruppensieger. Mit Gastgeber Kanada fuhr einen hohen Sieg ein, 6:0 gegen Katar. Die Schweiz gewann mit 4:1 gegen Bosnien-Herzegowina und Tschechien kam gegen Südafrika nur zu einem 1:1.
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20: Gleich 7:58. Wir sind tiefenentspannt. Es ist nichts los auf den Straßen. Kommt bitte gut und sicher an euer Ziel. Und passt auf, zwei Blitzer stehen. Und die beide übrigens in Seligenstadt gemeldet. Einmal in der Ellenseestraße, wenn ihr von Hainburg kommt, Richtung Kapellenplatz Vorfahrt, in der 30er. Und dann nochmal am Ortseingang von Kleinwelsheim, wenn ihr aus Seligenstadt direkt reinfahrt, kurz vorm Rewe am Wasserschlösschen, da steht noch der Anhänger in der 50er. Vielen Dank euch, wenn ihr noch was entdeckt, meldet euch kostenlos unter der 0800 66 66 400.
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20: Oh, ein super heißes Sommerwochenende steht an. Deswegen plant ihr auch so typische Sommersachen.
24: Klamotten runter, Spaß haben.
25: Grillen, Bierchen.
26: Zusammensitzen, gut essen.
27: Im Garten sitzen und grillen.
28: Volleyball spielen, Frisbee spielen.
29: Bier am Lagerfeuer.
30: Genießen.
31: Kannst viel länger draußen bleiben.
20: Ja, nicht nur länger draußen, sondern einfach generell alles draußen machen. Das ist super. Aber cremt euch ein. Wir genießen den Sommer im Primavera-Land. Guten Morgen.

0: Wir bringen euch mit einem guten Gefühl Richtung super heißes Sommerwochenende. Gleich ist es 10 Minuten nach 8. Guten Morgen, wünscht der Fleckenstein. Jetzt hatten wir es heute früh schon von Schwimmbädern in der Region, die Kinder zwischen 10 und 13 Jahren ohne Schwimmabzeichen nicht mehr alleine reinlassen. Und da langt auch kein Seepferdchen. Ne? In Großwallstadt und Erlenbach brauchen die Kids mindestens das Bronzeabzeichen. Und wir haben mal geschaut, was man dafür eigentlich alles können muss. Wolke Kilb aus der aktuellen Redaktion.
1: Ja, Bronze ist tatsächlich deutlich mehr als nur einmal durchs Becken schwimmen. Viele kennen ja erstmal das Seepferdchen, das ist auch wichtig, aber eben nur der Einstieg. Bronze zeigt dann, ein Kind muss sich wirklich sicher im Wasser bewegen. Für die Prüfung muss man zuerst kopfwärts vom Beckenrand ins Wasser springen und dann 15 Minuten am Stück schwimmen. Ich weiß nicht, ob ich das überhaupt noch so könnte. Dabei müssen mindestens 200 Meter geschafft werden. Außerdem muss man ungefähr 2 Meter tief tauchen und einen Gegenstand vom Boden hochholen. Und dazu kommt dann noch ein Sprung vom Startblock oder vom 1-Meter-Brett.
0: Jo.
1: Und auch die Baderegeln muss man kennen. Es geht also nicht nur um Ausdauer, sondern auch darum, im Wasser ruhig zu bleiben, sich gut zu orientieren und Gefahren besser einschätzen zu können. Deshalb reicht in Großwallstadt und Erlenbach für Kinder ohne erwachsene Begleitung eben nicht das Seepferdchen, sondern mindestens Bronze.
0: Verrückt, also klingt gar nicht mal so einfach, ne? Bis man das Abzeichen überhaupt bekommt. Natürlich haben wir uns auch das goldene Abzeichen angeschaut, was man dafür können muss. Oh. Das wäre schon...

für mich eine Herausforderung. Aber gucken wir mal in der nächsten halben Stunde. Jetzt bringen wir uns in richtige, super heiße Sommerstimmung. Und solange es noch nicht 37 Grad hat, würde ich sagen, tanzen wir noch ein bisschen. Und das geht mit Los del Rio. 96 wohlgemerkt. Also wird jetzt einfach mal 30 Jahre alt, dieser Hit. Der Macarena. Euch allen einen geschmeidigen Freitagmorgen mit eurem Wohlfühlradio. Guten Tag.

0: Schönen guten Morgen.
1: Das war eine extrem anspruchsvolle fordernde Zeit, aber auch eine Zeit, die von Konsensfähigkeit, von Kompromissbereitschaft, aber auch von kritischer Diskussion geprägt war.
2: Das war Christoph Becker, der Bürgermeister von Erlenbach. Und er ist happy, dass es jetzt endlich weitergeht in Sachen ICO-Erweiterung. 3 Jahre wird da ja schon diskutiert und gestritten. Es hat ganz viele runde Tische gegeben. Und gestern ist an so einem Tisch ein wirklich wichtiger Schritt gemacht worden. Da ist der aktuelle Entwurfsplan mit 12-3 Stimmen angenommen worden. Das heißt, jetzt muss der Stadtrat entscheiden, ob das durchgeht. So weit war man bisher noch nie, deswegen sagt Becker.
1: Man hat das nur erreichen können durch diese 3 Jahre wirklich intensive Arbeit. Also 80% Zustimmung ist bei einem solch kontroversen, großen Projekt mit Wahrung aller Interessen, finde ich, ein sehr gutes Ergebnis.
2: Am 30. Juli ist die ICO-Erweiterung also jetzt wieder Thema im Erlenbacher Stadtrat. Dann ist der nämlich dann dazu geheißen, der kriegt eine Empfehlung und soll den überarbeiteten Entwurfsplan billigen und dann eben die nächste Auslegung starten. Also das geht quasi in den nächsten Schritt. Wir bleiben da natürlich dran, gucken, wie es weitergeht in Sachen ICO-Erweiterung. Wir sind euer Radio aus der Region für die Region. Okay.

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20: Es ist jetzt schon bockheiß. Ich sag's wie es ist. Die Temperaturen zurzeit von euch gemeldet zwischen 21 und 25 Grad. Und das um kurz vor 8:30. Es werden 33 bis 37 Grad heute im Laufe des Tages. Also ihr könnt jetzt allmählich das Fenster schließen, die Jalousien runtermachen, den Rollo runtermachen. Dann bleibt's einigermaßen kühl, ansonsten wird's sehr, sehr warm. Tagsüber heute wirklich Sonne nonstop, gegen Abend in der Nacht können sich gelegentlich hier und da Hitzegewitter bilden und die nächsten Tageswochenende bleibt genauso heiß, 37 Grad, tropische Nächte, Schwitzen ist angesagt und damit ist 8:30.
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21: Ich bin Leon Durst, guten Morgen. Schon wieder gibt es Probleme am Regenrückhaltebecken am Mainufer in Aschaffenburg. Medienberichten zufolge ist erneut Wasser in die Grube gelaufen und die Bauarbeiten stehen vorübergehend still. Damit dürfte sich die Fertigstellung weiter nach hinten verschieben. Erst vor kurzem hatten Archäologen auf der Baustelle eine historische Uferbefestigung entdeckt. Zuvor hatten ein Wassereinbruch und ein Kostenstreit schon einmal die Bauarbeiten für rund 3 Jahre lahmgelegt. Das Pferd, das in Hanau-Kleinauheim eine Kellertreppe hinuntergestürzt ist, hat den Einsatz nicht überlebt. Wie die Polizei soeben bekannt gab, ist es möglicherweise an einem septischen Schock gestorben. Der Hengst hatte sich Schürfwunden und Schnittverletzungen zugezogen. Die Bergung mit einem Kran dauerte mehrere Stunden. Währenddessen musste die Fasaneriestraße gesperrt werden. Illegaler Müll im Primavera-Land sorgt immer wieder für Ärger. In Seligenstadt und Miltenberg landen immer wieder Abfälle dort, wo sie nicht hingehören. Lilli Tunschkoll mit Einzelheiten.
22: In Seligenstadt sorgt aktuell illegal abgeladener Müll an Kleingärten in der Einhardtstraße für Ärger. Dort wurden größere Mengen Sperrmüll und Bauschutt an der Zufahrt zur Sporthalle abgeladen. Auch vor dem Wertstoffhof stehen laut Stadt immer wieder Abfälle vor dem geschlossenen Tor. Ähnliche Probleme meldet auch das Landratsamt Miltenberg. Dort werden an Containerplätzen, auf Parkplätzen und in der Natur unter anderem alte Möbel, Elektrogeräte und Problemmüll abgestellt. Die betroffenen Bereiche sollen deshalb jetzt häufiger kontrolliert werden. Wer erwischt wird, riskiert hohe Bußgelder oder sogar eine Strafanzeige.
21: Und alle Nachrichten aus der Welt gibt's wieder zur vollen Stunde.
20: Dankeschön, Leon.
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20: Gleich haben wir es 8:35. Hallo auf den Straßen. Aktuell alles fein. Kommt bitte gut und sicher an. Passt auf euch auf. Geblitzt wird in Seligenstadt in der Ellenseestraße, wenn ihr von Hainburg kommt, Richtung Kapellenplatz fahrt, in der 30er. Und in Kleinwelsheim, wenn ihr von Seligenstadt kommt, am Wasserschlösschen in der 50er. Vielen Dank euch. Mehr habe ich auch nicht. Wenn ihr noch was anderes entdeckt, vielleicht seht ihr ja noch einen Blitzer, dann rührt euch gern bei mir. Kostenlos. 0800 66 66 400 ist die Nummer zu uns ins Studio.
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20: Grüß Gott.

0: Wir bringen euch in diesen heißen Freitag mit wunderbarer Musik. Und wo wir es schon von heiß haben, vielleicht besucht ihr auch das ein oder andere Freibad die Tage. Ja, und wir hatten es heute früh schon davon. Ist schon krass, in Erlenbach und Großwallstadt dürfen Kinder zwischen 10 und 13 ohne Schwimmabzeichen nicht mehr alleine ins Schwimmbad. Was sagt ihr dazu?
1: Ich finde das in Ordnung, da man jedes Jahr immer mehr von Badeunfällen hört.
2: Ich finde es ein bisschen schade, dass in Deutschland generell alles irgendwie über ein Abzeichen, ein Zeugnis oder ein Titel präsentiert wird.
3: Wenn sie keins haben, sollten die Eltern dabei sein.
0: Genauso ist es übrigens gedacht, ne, dass ein Erziehungsberechtigter dabei ist, falls es eben dazu ist, ja, falls sich das Kind nicht sicher im Wasser bewegen kann. Gut, jetzt haben wir heute Morgen schon über das bronzene Abzeichen gesprochen. Das ist schon nicht ohne, was man da alles können muss. Aber es ist machbar, ne? Es geht noch ein paar Stufen weiter. Wolke Kilb aus unserer aktuellen Redaktion. Für das goldene Abzeichen muss man echt sportlich sein.
4: Dafür muss man nämlich 30 Minuten am Stück schwimmen und in dieser Zeit mindestens 800 Meter schaffen. Außerdem muss man verschiedene Schwimmarten zeigen, zum Beispiel Rücken oder Kraulen. Und dann kommt auch noch Streckentauchen. Ja, Streckentauchen, also mehrmals tieftauchen und ein Sprung aus 3 Meter Höhe. Und es gibt auch noch Transportschwimmen. Das heißt, man muss zeigen, wie man eine andere Person im Wasser schieben oder ziehen kann. Gold bedeutet also einfach nicht nur, ich gehe mal gerne schwimmen, sondern eher, ich bin im Wasser wirklich sicher unterwegs und kann auch in schwierigen Situationen klarkommen.
0: Ja, ist ja gar nicht so schlecht, aber eine Sache finde ich so gut, dass die Arschbombe nirgendwo gezeigt werden muss. Aber gut, bleibt bitte brav, bleibt sicher, bleibt gesund. Wir sind bei euch, begleiten euch mit wunderbarer Sommermusik bei eurem Wohlfühlradio von hier. Schönen guten Morgen zusammen.

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0: Es wird ein richtig heißes Sommerwochenende im Primaveraland. Und was macht ihr so?
1: Bummeln gehen und in den Garten.
2: Im Sommer gehe ich gern schwimmen.
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0: 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Wir genießen den Sommer 2026, auch wenn es heiß wird. 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
2: Es wird ein super heißer Tag. 33 bis 37 Grad erwarten uns. Dazu gibt's wirklich den ganzen Tag viel Sonnenschein. Es sind auch mal ein paar Schleierwolken unterwegs. Und am Abend und in der Nacht bilden sich vielleicht hier und da mal Hitzegewitter. Das behalten wir natürlich im Blick heute im Laufe des Tages. Und die Aussichten? Ja, das Wochenende bleibt einfach super, super warm. Also warm ist eigentlich, also mit 37 Grad kann man nicht mehr von warm sprechen. Es ist eigentlich super heiß und es bleibt genauso wie heute. Viel Sonne, gegen Abend, in der Nacht immer wieder mal Gewitterrisiko. Aber das Ganze passiert wahrscheinlich sogar nur örtlich. Und damit ist 9 Uhr.
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3: Ich bin Justin Hamm. Guten Morgen. Deutsche Verbraucher halten ihr Geld zusammen und das spürt der Einzelhandel deutlich. Laut einer Umfrage des Portals Idealo vergleichen über 60% der Menschen verstärkt Preise, mehr als 50% achten mehr auf Sonderangebote. Zwei Drittel sorgen sich, mit ihrem Geld nicht mehr auszukommen. Besonders gespart wird aktuell bei Kleidung, Gastronomie und Freizeitangeboten. Einen Monat nach dem Start der neuen E-Auto-Förderung hat Umweltminister Schneider eine positive Bilanz gezogen. Dem Redaktionsnetzwerk Deutschland sagte er, man habe mehr als 55.000 Anträge erhalten. Die beantragte Fördersumme rund 240 Millionen Euro. Die meisten Antragsteller wollten vollelektrische Autos fahren, so Schneider. Die US-Regierung hat eine Untersuchung wegen mutmaßlich unfairer Arzneimittelpreise in Deutschland aufgenommen. Aus Washington heißt es, es gehe um die Frage, ob US-amerikanische Patienten einen unverhältnismäßig großen Anteil der Kosten für Forschung und Entwicklung schultern. Erneut wird mit neuen Zöllen gedroht. Rund ein Viertel der deutschen Pharmaexporte gehen in die USA. Gastgeber Mexiko steht als erstes Team im 16. Finale der Fußball-WM. Die Mexikaner haben mit 1:0 gegen Südkorea gewonnen. Ein Torfestival feierte Co-Gastgeber Kanada 6:0 gegen Katar. Die Schweiz gewann 4:1 gegen Bosnien-Herzegowina. Doppeltorschütze Mansambi vom SC Freiburg bei Magenta TV.
4: Wir wissen, dass es WM, wir müssen alles geben. Was wir gegen Katar gemacht haben, wir wissen, wir waren nicht so gut. Wir wollten nur besser machen und heute gewinnen.
3: Und dann spielten noch Tschechien und Südafrika, die trennten sich 1:1.
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2: Gleich 9:03. Hallo auf den Straßen, es ist alles ruhig. Kommt gut und sicher an euer Ziel, aber passt auf, weil Blitzer stehen. Einmal der Anhänger in Kleinwelsheim am Ortseingang, wenn ihr aus Richtung Seligenstadt kommt, in der 50er-Zone am Wasserschlösschen und in Seligenstadt selbst in der Ellenseestraße. Das ist, wenn ihr von Hainburg reinfahrt, Richtung Kapellenplatz vor, also stadteinwärts, da ist nur 30 erlaubt. Passt gut auf euch auf, wenn ihr noch was seht, meldet euch kostenlos unter der 0800 66 66 400.
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2: Kommt bitte mit einem guten Gefühl in dieses super heiße Wochenende. Wir begleiten euch mit den besten 80ern und 90ern. Genau dafür sind wir da. Guten Morgen.

Könnt ihr den Tanz noch? Also ich habe es gerade im Kopf versucht, aber ich kriege ihn nicht mehr ganz hin, den Last Ketchup Song. Auf alle Fälle einer der größten Sommerhits aller Zeiten. Man kennt ihn einfach, ne? Ihr genießt Radio Primavera mit dem Fleckenstein. Euch allen einen schönen Freitagmorgen. Es wird ein heißes Wochenende. Nochmal der Hinweis. Morgen, 22 Uhr. Zweites Gruppenspiel unserer deutschen Fußballnationalmannschaft. Und ich habe mal geschaut, wettertechnisch, also wenn ihr Public Viewing machen wollt, es hat noch so 22 bis 26 Grad. Abends um 10. Dementsprechend zieht euch euer dünnes Trikot an. Ja, das ist ganz wichtig. 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
16: Ich habe jetzt gerade mal die Klimaanlage hier im Studio angeschmissen, weil es wirklich jetzt schon wahnsinnig warm ist. Aktuell hat es draußen schon zwischen 24 und 28 Grad. Wahnsinn, oder? Und es geht noch weiter. Bis 37 Grad müssen wir heute Mittag aushalten. Also wenn ihr irgendwie könnt, Rollo runter, Fenster jetzt zulassen, dann bleibt es einigermaßen kühl drin bei euch. Ansonsten wird es wirklich wahnsinnig heiß. Es scheint den ganzen Tag die Sonne. Gegen Abend bilden sich hier und da mal vereinzelt Hitzegewitter. Das behalten wir natürlich im Blick. Und damit ist kurz nach 9:30.
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4: Ich bin Leon Durst. Guten Morgen. Die geplante Süderweiterung des Industriecenters Obernburg in Erlenbach ist einen Schritt weiter. Nach 3 Jahren und 5 runden Tischen wurde am Abend der Beschlussvorlag mit 12-3 Stimmen angenommen. Damit geht die jahrelange Diskussion um das Projekt in die nächste politische Runde. Erlenbachs Bürgermeister Christoph Becker sagte im Primavera-Interview:
17: Beschlossen wurde eine Empfehlung an den Stadtrat, dass der jetzt vorliegende formale Entwurfsplan und parallel Flächennutzungsplan B-Plan über den Stadtrat gebilligt, anerkannt wird sozusagen und damit in die zweite Auslegungsrunde geht.
4: Am 30. Juli soll sich der Erlenbacher Stadtrat dann mit der Empfehlung beschäftigen. Schon wieder gibt es Probleme am Regenrückhaltebecken am Mainufer in Aschaffenburg. Medienberichten zufolge ist erneut Wasser in die Grube gelaufen und die Bauarbeiten stehen vorübergehend still. Damit dürfte sich die Fertigstellung weiter nach hinten verschieben. Erst vor kurzem hatten Archäologen auf der Baustelle eine historische Uferbefestigung entdeckt. Zuvor hatten ein Wassereinbruch und ein Kostenstreit schon einmal die Bauarbeiten für rund 3 Jahre lahmgelegt. Wolfram Weimer ist heute in seiner Heimatstadt Gelnhausen zu Besuch. Er ist Beauftragter der Bundesregierung für Kultur und Medien. Zuerst trifft er sich im Rathaus mit Bürgermeister Christian Litzinger. Danach sind kurze Besuche bei der Grimmelshausen-Tagung und bei der Aufführung Simplicissimus geplant. Und das passiert heute noch im Primavera-Land. Die Baustelle in der Aschaffenburger Friedrichstraße geht in die zweite Phase. In Eschau feiert die Freiwillige Feuerwehr 150-jähriges Jubiläum und Freigericht verabschiedet die Gemeindebrandinspektoren. Und alle Nachrichten aus der Welt gibt's wieder zur vollen Stunde.
16: Dankeschön, Leon.
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16: 9:30, hallo auf den Straßen. Aktuell ist alles ruhig, kommt bitte gut und sicher an euer Ziel. Und passt auf, weil Blitzer stehen und die haben wir beide in Seligenstadt gemeldet bekommen. Einmal in der Ellenseestraße, stadteinwärts Richtung Kapellenplatz. Wenn ihr von Hainburg her kommt, ist das in der 30er. Und in Kleinwelsheim am Ortseingang, wenn ihr aus Seligenstadt reinfahrt, am Wasserschlösschen in der 50er. Vielen Dank euch, wenn ihr was entdeckt, dann meldet euch gerne kostenlos unter 0800 66 66 400.
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16: Guten Tag zusammen.

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0: Das sind Klassiker, die hört ihr so nur bei eurem Wohlfühlradio. Es ist gleich 9:45 Uhr. Guten Morgen wünscht der Fleckenstein. Heute Abend 19 Uhr startet das Volksfest in Aschaffenburg. Oberbürgermeister Markus Schlemmer macht den Bieranstich im Festzelt. Und er hat uns verraten, er ist ein bisschen nervös.
1: Natürlich, das ist eine riesengroße Menge im Festzelt und die schauen alle nur auf mich. Ich hoffe, dass es klappt. Bis jetzt hat es ja immer geklappt und irgendwie schaffe ich das schon.
0: Ja, wichtig ist, dass das Bier dann letztendlich gut schmeckt. Und das wird schon. Ne? Mehr Tipps zum Weggehen. Es ist so viel mehr los jetzt am Wochenende. Gibt's auf primavera24.de. Und jetzt sprechen wir nochmal über eine echt schöne Aktion, die Mareike Gossmann in Haibach ins Leben gerufen hat. Mareike fand es schon immer doof, dass die Grundschulen in Haibach nämlich keine Bücherei haben, keine eigene. Und weil sie vor ein paar Wochen an ein Trikot von Angelo Stiller gekommen ist, beim VfB Stuttgart im Pokalfinale, da dachte sich Mareike,
2: das ist die perfekte Chance. Dann habe ich mich mit der Haibacher Buchhandlung zusammengetan und mit der Grundschule Haibach. Und wir haben eben eine ganz besondere Losaktion gestartet. Und seit einer Woche kann jeder dort in der Haibacher Buchhandlung für 5 € ein Los kaufen. Und der gesamte Erlös fließt in den Aufbau der neuen Schülerbücherei in der Grundschule Haibach.
0: Oh, ist das nicht eine coole Geschichte? Dementsprechend, ne, wenn ihr da drauf Lust habt oder auch einfach so ein bisschen Geld geben wollt für die neue Bücherei in Haibach, macht da gern noch mit. Was sonst noch alles wichtig ist, ne? Genauso wie unsere Veranstaltungstipps, primavera24.de, kann ich nur jedem von euch empfehlen. Guten Morgen!

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20: Es ist jetzt schon wahnsinnig heiß. Wir haben momentan Temperaturen von euch gemeldet zwischen 25 und 29 Grad schon. Also wirklich warm und es geht noch ein ganzes Stückchen hoch. Bis 37 müssen wir nachher ertragen. Es scheint den ganzen Tag die Sonne. Es ist mal so richtig schwülediesig und gegen Abend können sich örtlich auch Hitzegewitter bilden, heißt es. Das behalten wir natürlich für euch im Blick, ist ja klar. Genauso wie am Wochenende, da schaut es nämlich genauso aus. 34 bis 37 Grad. Grad, eigentlich immer freundlich, aber dazwischen doch auch mal super dampfig und dadurch auch ab und an gewitterig. Und damit ist 10 Uhr.
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0: Ich bin Justin Hamm. Viele Menschen in Deutschland sparen und der Einzelhandel leidet darunter. Die Ergebnisse einer Umfrage des Preisvergleichsportals Idealo wertet Tine Klimach aus.
21: Auf neue Klamotten oder Accessoires wird am meisten verzichtet, genauso wie auf Elektronik. Und nach wie vor wird auch bei Lebensmitteln gespart. Das haben über 30% der Befragten angegeben. Es werden dazu Preise verschiedener Anbieter verglichen, Sonderangebote gekauft und dazu Rabattcodes benutzt. Mehr als die Hälfte der Befragten geht weniger essen, aber auch auf Kinobesuche und Konzerte wird verzichtet.
0: Sozialverbände fordern angesichts der Hitzewelle mehr Schutz für obdachlose Menschen. Das Deutsche Rote Kreuz und der Verband VDK rufen Städte und Kommunen dazu auf, mehr kühle Orte zu schaffen und öffentliche Trinkbrunnen zu installieren. Am heißesten ist es heute in der Westhälfte Deutschlands, also in NRW, Hessen und Baden-Württemberg. Da haben wir Spitzenwerte von 38 Grad. Wer heute einen Abstecher zum Möbelriesen IKEA machen will, könnte vor verschlossenen Türen stehen. Die Gewerkschaft Verdi hat in den laufenden Tarifverhandlungen im Handel wieder zu Warnstreiks aufgerufen und in mehr als der Hälfte der deutschen IKEA-Filialen werden die Beschäftigten ihre Arbeit niederlegen. Verdi fordert für die Beschäftigten unter anderem 7% mehr Lohn. Bei der Fußball-WM steht der erste der drei Gastgeber bereits in der K.O.-Runde. Im zweiten Spiel hat Mexiko mit 1:0 gegen Südkorea gewonnen und ist sogar schon sicher Gruppensieger. Mit Gastgeber Kanada fuhr einen hohen Sieg ein, 6:0 gegen Katar. Die Schweiz gewann mit 4:1 gegen Bosnien-Herzegowina und Tschechien kam gegen Südafrika nur zu einem 1:1.
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23: Gleich 3:10. Hallo auf den Straßen aktuell. Ist alles ruhig, kommt bitte gut und sicher an, aber nehmt den Fuß vom Gas, weil Blitzer, die stehen. Und zwar in Seligenstadt in der Ellenseestraße, wenn ihr von Hainburg kommt, Richtung Kapellenplatz in der 30er. In Kleinwelsheim am Ortseingang, wenn ihr aus Seligenstadt reinfahrt, in der 50er am Wasserschlösschen. Und in Wörth, also Drenfurt Richtung Wörth, in der 50er-Zone, kurz vor der Bahnschiene. Nee, danach, nach der Bahnschiene, da bitte aufpassen. So, und wenn ihr noch was habt, ihr könnt euch gern melden, kostenlos unter 0800 66 66 400.
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22: Wir messen aktuell 28 Grad in Wächtersbach und bis zu örtlich 37 Grad kriegen wir heute. Also das ist wirklich nicht mehr lustig. Dazu haben wir viel, viel Sonnenschein. Gegen Abend kann es örtlich Gewitter geben. Morgen am Samstag bis zu 34 Grad viel Sonne. Auch am Sonntag bis 33 Grad. Auch da viel Sonne. Da kann es am Nachmittag auch Gewitter geben. Jetzt haben wir es 10.30 Uhr.
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23: Ich bin Leon Durst. Guten Tag. Heute startet in Aschaffenburg das größte Volksfest am bayerischen Untermain. 11 Tage lang gibt es auf dem Volksfestplatz Fahrgeschäfte, Essensstände, Biergärten und Programm im Festzelt. Anna-Kathrin Mark mit einem Überblick.
24: Auf dem Aschaffenburger Volksfest ist auch dieses Jahr wieder ordentlich was geboten. Für den Nervenkitzel stehen unter anderem Riesenrad, Autoscooter, Wildwasserbahn und Freefall Tower bereit, der höchste mobile Freifallturm der Welt. Dazu kommen weitere große Fahrgeschäfte. Wer es etwas ruhiger mag, findet Klassiker wie Lose ziehen, Angel Spiel oder Faden ziehen. Offiziell eröffnet wird das Volksfest heute Abend um 19 Uhr durch Oberbürgermeister Markus Schlemmer. Um 10:30 folgt dann das große Eröffnungsfeuerwerk. Morgen zieht der traditionelle Festumzug von der Innenstadt zum Volksfestplatz, wegen der Hitze aber ohne Pferde. Das Aschaffenburger Volksfest läuft insgesamt 11 Tage. Eine Übersicht zum Programm gibt es online auf primavera24.de.
23: Die geplante Süderweiterung des Industriecenters Obernburg ist einen Schritt weiter. Beim Runden Tisch in Erlenbach wurde der Beschlussvorschlag mit 12-3 Stimmen angenommen. Besonders überarbeitet wurden laut Projektseite die Punkte Ausgleichsflächenwald und Grünordnung. Die neuen Unterlagen sollen ab heute online einsehbar sein. Am 30. Juli beschäftigt sich dann der Erlenbacher Stadtrat mit der Empfehlung. Unternehmen und Startups aus dem Main-Kinzig-Kreis können sich heute Tipps von Wirtschaftsexperten holen. Das Referat für Wirtschaft, Arbeit und digitale Infrastruktur des Kreises bietet dazu Videoberatungen an. Mit dabei sind unter anderem Experten der IHK Hanau-Gelnhausen-Schlüchtern und der Handwerkskammer Wiesbaden. In Einzelterminen können Teilnehmer ihre eigenen Fragen und Themen besprechen. Und alle Nachrichten aus der Welt gibt's wieder zur vollen Stunde.
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22: Kurz 10:30, hallo auf die Straßen, zumindest verkehrsmäßig sieht's entspannt aus. Wir haben nämlich keine Verkehrsmeldung, aber zwei Blitzer. In Seligenstadt auf der Ellenseestraße von Hainburg kommt Richtung Kapellenplatz in der 30er-Zone. Und in Kleinwelsheim, Ortseingang aus Seligenstadt, kommt in der 50er am Wasserschlösschen.
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0: 28 Grad messen wir aktuell in meiner Schaff. Bis zu 36 Grad sind heute drin. Ja, und dazu haben wir viel, viel Sonnenschein. Bis zum Abend, da kann es so gegen 20, 21 Uhr örtlichen Gewitter geben. Morgen am Samstag bis 34 Grad, viel, viel Sonne, auch am Abend Gewitter. Und der Sonntag auch sonnig, da gibt es zum Nachmittag örtlich dann schon Gewitter bei bis zu 33 Grad. Jetzt haben wir es 11 Uhr.
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2: Ich bin Justin Hamm. Beim Online-Shopping gibt es seit heute eine wichtige Neuerung, nämlich den Widerrufsbutton. Mit einem Klick muss ein Kauf nun rückgängig gemacht werden können. Das besagt ein neues Gesetz, das nun in Kraft getreten ist. Die neue Regelung betrifft fast den gesamten Online-Handel, vom großen Versandriesen bis hin zu kleinen Shops, Streaming-Anbietern und auch Online-Kursplattformen. Ausnahmen gibt es für personalisierte Produkte und frische Lebensmittel. Die Haushaltskrise der deutschen Kommunen hat sich weiter verschärft. Laut den neuen Zahlen der Bertelsmann Stiftung haben Städte, Landkreise und Gemeinden im vergangenen Jahr ein Rekorddefizit von fast 32 Milliarden Euro angehäuft. Hauptursachen sind steigende Sozial- und Personalausgaben sowie die schwache Wirtschaft. Die Linke beginnt heute in Potsdam einen dreitägigen Bundesparteitag, bei dem auch eine neue Führung gewählt werden soll. Zum Auftakt geht es in einer Generaldebatte zunächst um Protest gegen geplante Sozialreformen. Die Linke wendet sich gegen geplante Einschnitte bei Sozialleistungen. Sie will eine stärkere finanzielle Belastung von Menschen mit hohen Einkommen und Vermögen. Europas Rüstungsbranche setzt verstärkt auf Militärfahrzeuge, die keinen Fahrer an Bord haben. Mit KI-Funktionen ausgestattet, kurven die Panzer und Multifunktionsfahrzeuge selbstständig durch das Gelände, um Minen zu räumen, Verwundete zu bergen oder Nachschub zu liefern. Bewaffnet sind manche dieser Fahrzeuge auch. Aber Rheinmetall-Chef Pappberger fordert, dass KI niemals über eine Schussabgabe entscheiden dürfe.
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0: Kurz nach 11 haben wir es. Hallo auf die Straßen. Die A5 Darmstadt Richtung Frankfurt zwischen Zeppelinheim und Frankfurter Kreuz gab es einen Unfall mit einem LKW auf dem rechten Fahrstreifen. Deshalb ist der rechte Fahrstreifen blockiert. Im Moment haben wir 2 Kilometer stockenden Verkehr. Blitzer in Seligenstadt auf der Ellenseestraße von Hainburg kommt Richtung Kapellenplatz in der 30er und Kleinwelsheim Ortseingang aus Seligenstadt kommt in der 50er-Zone am Wasserschlösschen.
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0: Schönen Freitagvormittag, jetzt mit Johnny Hates Jazz.

0: auch die schön entspannten Freitagvormittag. Wir starten in Richtung Wochenende mit eurem Wohlfühlradio, Radio Primavera. Ja, bei diesen heißen Temperaturen, was macht man da gerne? Ins Schwimmbad gehen, ins Wasser springen. Allein schon der Gedanke darin erfrischt, oder? Ja, aber für viele Jugendliche ins Wasser, ins Freibad, das geht für einige in Großwallstadt und Erlenbach nicht mehr so einfach. Wer zwischen 10 und 13 Jahre alt ist, braucht nämlich dafür mindestens ein Bronzeabzeichen. Und wir haben uns da mal informiert, was muss man für dieses Abzeichen eigentlich können?
1: Ja, Bronze ist tatsächlich deutlich mehr als nur einmal durchs Becken schwimmen. Viele kennen ja erstmal das Seepferdchen, das ist auch wichtig, aber eben nur der Einstieg. Bronze zeigt dann, ein Kind muss sich wirklich sicher im Wasser bewegen. Für die Prüfung muss man zuerst kopfwärts vom Beckenrand ins Wasser springen und dann 15 Minuten am Stück schwimmen. Ich weiß nicht, ob ich das überhaupt noch so könnte. Dabei müssen mindestens 200 Meter geschafft werden. Außerdem muss man ungefähr 2 Meter tief tauchen und einen Gegenstand vom Boden hochholen. Und dazu kommt dann noch ein Sprung vom Startblock oder vom 1 Meter. Und auch die Baderegeln muss man kennen. Es geht also nicht nur um Ausdauer, sondern auch darum, im Wasser ruhig zu bleiben, sich gut zu orientieren und Gefahren besser einschätzen zu können. Deshalb reicht in Großwallstadt und Erlenbach für Kinder ohne erwachsene Begleitung eben nicht das Seepferdchen, sondern mindestens Bronze.
0: Okay, ja, so leicht hört sich das wirklich nicht an, das muss man sagen. Was ist denn eigentlich mit dem höchsten Schwimmabzeichen, also Gold? Was muss man dafür können?
1: Dafür muss man nämlich 30 Minuten am Stück schwimmen und in dieser Zeit mindestens 800 Meter schaffen. Außerdem muss man verschiedene Schwimmarten zeigen, zum Beispiel Rücken oder Kraulen. Und dann kommt auch noch Streckentauchen. Ja, Streckentauchen, also mehrmals tief tauchen und ein Sprung aus 3 Meter Höhe. Und es gibt auch noch Transportschwimmen. Das heißt, man muss zeigen, wie man eine andere Person im Wasser schieben oder ziehen kann. Gold bedeutet also einfach nicht nur, ich gehe mal gerne schwimmen, sondern eher, ich bin im Wasser wirklich sicher unterwegs und kann auch in schwierigen Situationen klarkommen.
0: Okay, danke Wolke, dass du dich da informiert hast. Also so einfach ist das ja wirklich nicht. Ich weiß gar nicht, ob ich das noch schaffen würde. Ne? Also Bronze ist also kein Planschbecken-Diplom. Und bei Gold finde ich, da wird es ja richtig heftig, oder? Elton John jetzt bei Radio Primavera, da brauchen wir kein Diplom dafür.

Gazebo bei Radio Primavera. Kurze Meldung vom Verkehr, haben wir hier eine Blitzermeldung, die ist gerade reingekommen, ganz, ganz frisch. Und zwar in Hürth auf der Landstraße, da ist ein neuer Blitzer aufgebaut worden.

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24: In Kahl, da messen wir aktuell jetzt schon 29 Grad, bis zu schweißtreibende 36 Grad kriegen wir heute. Und bis zum Abend hin ist es Sonne pur angesagt und viel Schwitzen. Und zum Abend hin sind örtlich Gewitter angesagt. Auch morgen am Samstag zum Abend hin örtlich Gewitter. Den Rest des Tages sonnig bei bis zu 35 Grad. Und der Sonntag bis 33 Grad, da auch der Vormittag sonnig. Da könnte es am Nachmittag, am Sonntag so hin und wieder Gewitter geben. Jetzt haben wir es, 11:30.
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25: Ich bin Leon Durst. Guten Tag. Das neue Rathaus in Obertshausen kann fast gebaut werden. Am Abend haben die Stadtverordneten der Beauftragung zugestimmt. Was noch fehlt, ist ein Förderbescheid des Landes Hessen, von dem sich die Stadt 1,5 Millionen Euro erhofft. Trotzdem beginnt jetzt die Vorbereitung. Auf dem Grundstück werden Bänke, Mülleimer, Straßenlaternen, Fahrradständer und Spielgeräte abgebaut. Im August wird die Baustelle voraussichtlich eingerichtet. Der Spatenstich soll im September sein. Auch in Walderschaff wird bald gebaut. Der Neubau des Walderschaffer Feuerwehrhauses wird mit knapp 2,5 Millionen Euro gefördert. Das hat die Regierung von Unterfranken am Vormittag in einer Pressemitteilung bekannt gegeben. Mit dem Geld sollen neue Räume, Lagerflächen und Parkplätze entstehen. Insgesamt soll das Projekt rund 6 Millionen Euro kosten. Katharina Engel hat den Wettbewerb Bahnhof Beats 2026 gewonnen. Die Musikerin hatte am Aschaffenburger Hauptbahnhof Geräusche für ihren Song Kurz zu nah aufgenommen. Bei einer Online-Abstimmung konnte sie sich mit ihrem Hit gegen 6 weitere Künstler durchsetzen. Sie erhält einen Gutschein für Musikequipment im Wert von 1.000 Euro. Unternehmen und Start-ups aus dem Main-Kinzig-Kreis können sich heute Tipps von Wirtschaftsexperten holen. Das Referat für Wirtschaft, Arbeit und digitale Infrastruktur des Kreises bietet dazu Videoberatungen an. Mit dabei sind unter anderem Experten der IHK Hanau-Gelnhausen-Schlüchtern und der Handwerkskammer Wiesbaden. In Einzelterminen können Teilnehmer ihre eigenen Fragen und Themen besprechen. Und das passiert heute noch im Primavera-Land. Die Baustelle in der Aschaffenburger Friedrichstraße geht in die zweite Phase. In Eschau feiert die Freiwillige Feuerwehr 150-jähriges Jubiläum und in Seligenstadt findet der Sommermarkt statt. Und alle Nachrichten aus der Welt gibt's wieder zur vollen Stunde.
24: Dankeschön.
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24: Meldungen über Verkehrsstörungen haben wir keine mehr, aber Blitzer zum einen in Wörth auf der Landstraße, dann in Gelnhausen auf dem Mühlbachweg steht ein Blitzer und in Höhe Breitendiel auf der B469 einmal im 70er und einmal im 50er Bereich.
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0: Mariah Carey bei Radio Primavera am schweißtreibenden Freitag. Ja, gleich gibt's John Lennon, aber vorher schaue ich nochmal zum Ride Weather.
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0: Wie komme ich zum Ride Weather? Es sind die Temperaturen wahrscheinlich, ne? So, was hätten wir denn gern? Vielleicht ein bisschen entspannter, nicht ganz so heiß wie bei uns in Deutschland. Also da hätte ich anzubieten Athen. Ja, man mag es kaum glauben, aber Athen nur 30 Grad und Sonnenschein pur. Oder auch Malta nur 31 Grad und Sonnenschein pur. Also da ist es ganz entspannt. Gut, Mallorca 35 Grad ist dann ähnlich wie bei uns. Aber gut, Mallorca ist ja eben Bundesstaat von Deutschland. Da passt das wieder mit viel Sonnenschein. Ein bisschen kühler hätten wir es zum Beispiel in Oslo. Da haben wir es wechselnd bewölkt mit ein bisschen Sonne. Und wenn ihr sogar vielleicht ein bisschen Regen haben wollt, da könnte ich anbieten Tromsø, ganz, ganz, ganz oben im Norden, ganz im Norden von Norwegen. Da haben wir Wolken und leichte Regenschauer. Da ist es, glaube ich, ganz angenehm momentan. Oder auch Dublin, da hätten wir auch Regen bei bis zu 18 Grad. Ansonsten, wenn ihr doch vielleicht wieder Sonne haben wolltet, da hätte ich auch Zypern anzubieten mit 29 Grad. Geht ja eigentlich auch noch. Selbst Kairo mit 33 Grad ist nicht so heiß wie bei uns in Deutschland. Oder auch Lissabon, ja, 29 Grad. Ne? Also nur bei uns ist es so heiß.
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22: In Miltenberg messen wir schon 30 Grad. Sonnenschein pur heute, also heiß, heiß, heiß und noch heißer. Bis zu 36 Grad kann es örtlich werden. Heute Abend sind dann örtlich aber auch Gewitter möglich. Am Wochenende ganz ähnlich, auch viel Sonne. Morgen Abend auch wieder Gewitterschauer möglich, Temperaturen bis zu 34 Grad. Und jetzt haben wir es 12 Uhr.
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23: Ich bin Justin Hamm. Rund 1 Million Wohnungen fehlen in Deutschland, vor allem in Großstädten. Bauministerin Huberts will da nun anpacken. Sie hat einen 13-Punkte-Plan vorgestellt, der die hohen Baukosten und den Wohnungsmangel bekämpfen soll. Einige der Punkte: digitale Bauanträge, gebündelte Förderprogramme und kürzere Planverfahren. Der Neubau in Deutschland stockt seit Jahren wegen gestiegener Baukosten und Kreditzinsen. Beim EU-Gipfel in Brüssel hat Bundeskanzler Merz deutlich gemacht, der Etat ab 2028 ist viel zu hoch angesetzt. Die Zahlen müssten runter, so Merz. Deutschland trägt den mit Abstand größten Teil des Haushalts der EU. Der Entwurf der EU-Kommission sieht ein Rekordvolumen von 2 Billionen Euro vor. Dabei wird bereits über Kürzungen gestritten, zum Beispiel bei Subventionen für die Landwirtschaft. Viele Menschen in Deutschland sparen und der Einzelhandel leidet darunter. Die Ergebnisse einer Umfrage des Preisvergleichsportals Idealo wertet Tine Klimach aus.
0: Auf neue Klamotten oder Accessoires wird am meisten verzichtet, genauso wie auf Elektronik. Und nach wie vor wird auch bei Lebensmitteln gespart. Das haben über 30% der Befragten angegeben. Es werden dazu Preise verschiedener Anbieter verglichen, Sonderangebote gekauft und dazu Rabattcodes benutzt. Mehr als die Hälfte der Befragten geht weniger essen, aber auch auf Kinobesuche und Konzerte wird verzichtet.
23: Wer schon immer einen Flugzeugsitz für das heimische Wohnzimmer haben wollte, hat nun die Gelegenheit dazu. Die Lufthansa versteigert mehrere Business-Class-Sitze aus dem Airbus A380. Die Aktion läuft auf der Plattform eBay. Der Erlös ist für soziale Zwecke bestimmt. Unter anderem sollen Bildungsprojekte für junge Menschen unterstützt werden.
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22: Hallo auf die Straßen. Wenn ihr unterwegs seid, hoffe ich mal für euch, dass ihr eine Klimaanlage habt. Verkehrsstörungen haben wir nicht, aber Blitzer. Und zwar in Höhe Breitendiel auf der B469, einmal im 50er und einmal im 70er Bereich. In Wörth auf der Landstraße steht ein Blitzer. Und in Gelnhausen auf dem Mühlbachweg, da steht auch ein Blitzer.
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22: Schönen Freitagmittag jetzt mit The Real Thing. Und danach habe ich für euch Eric Clapton.

0: Schönen Freitagmittag, hier ist Radio Primavera. So, jetzt ist es draußen schon so heiß, jetzt kommt die von Primavera auch noch mit der Hot Chocolate dazu, gell? Das darf ja überhaupt nicht wahr sein, gell? So, you win again. Aber gleich habe ich für uns One Republic. Aber vorher müssen wir nochmal ernst werden. Würdet ihr euch abends am Elsenfelder Bahnhof noch wohlfühlen? Nach zwei Messervorfällen in kurzer Zeit haben wir mit Menschen vor Ort gesprochen. Und manche sagen ganz offen, der Bahnhof fühlt sich gerade anders an als früher.
1: Da fühlt man sich schon unsicher. Ich gehe hier, weil ich muss, aber eigentlich will ich nicht hier sein.
2: Ich habe uns mitbekommen, ich wohne direkt da. Ich war auf jeden Fall sehr erschrocken. Ja, und dann musste ich direkt am nächsten Tag wieder Zug fahren. Ich hatte natürlich Angst.
3: Am Bahnhof, das ist hier schon eine große problematische Gegend bei uns.
0: Andere sagen, Elsenfeld ist nicht gefährlich, aber es braucht mehr Präsenz, mehr Licht, vielleicht auch Kameras. Dem stimmt auch Bürgermeister Kai Hohmann zu.
4: So tragisch diese Fälle sind, die werden natürlich jetzt auch von meiner Seite, von unserer Seite irgendwo mitgenutzt werden, um hier nochmal wirklich intensiv darauf hinzuwirken, dass ich hier was tun muss in Elsenfeld.
0: Mehr zu dem Thema könnt ihr auch nachlesen, jetzt am Wochenende in der neuen Ausgabe der Prima Sonntag. In Aschaffenburg, da startet das Volksfest, dieses Mal ohne Pferde beim Umzug. Was sonst noch Neues passiert bei uns im Primavera-Land, das erfahrt ihr gleich um 9:30.

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13: 32 Grad haben wir mittlerweile schon Langselbold. Boah, wo soll das noch hinführen? Ja, ganz klar, bis auf 36 Grad und viel Sonnenschein. Gegen Abend, so 20, 21 Uhr, kann es örtlich Gewitter geben. Das Wochenende auch heiß, zum Teil auch bis zu 36 Grad. Viel, viel Sonnenschein. Am Samstag und Sonntag kann es aber vereinzelt auch Gewitter geben. Jetzt haben wir es, 12.30 Uhr.
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21: Ich bin Vivian Marx, guten Tag. Heute startet in Aschaffenburg das größte Volksfest am Bayerischen Untermain. 11 Tage lang gibt es auf dem Volksfestplatz Fahrgeschäfte, Essenstände, Biergärten und Programm im Festzelt. Anna-Kathrin Mark mit einem Überblick.
22: Auf dem Aschaffenburger Volksfest ist auch dieses Jahr wieder ordentlich was geboten. Für den Nervenkitzel stehen unter anderem Riesenrad, Autoscooter, Wildwasserbahn und Freefall Tower bereit, der höchste mobile Freifallturm der Welt. Dazu kommen weitere große Fahrgeschäfte. Wer es etwas ruhiger mag, findet Klassiker wie Lose ziehen, Angelspiel oder Faden ziehen. Offiziell eröffnet wird das Volksfest heute Abend um 19 Uhr durch Oberbürgermeister Markus Schlemmer. Um 10:30 folgt dann das große Eröffnungsfeuerwerk. Morgen zieht der traditionelle Festumzug von der Innenstadt zum Volksfestplatz, wegen der Hitze aber ohne Pferde. Das Aschaffenburger Volksfest läuft insgesamt 11 Tage. Eine Übersicht zum Programm gibt es online auf primavera24.de.
21: Das neue Rathaus in Obertshausen kann fast gebaut werden. Am Abend haben die Stadtverordneten der Beauftragung zugestimmt. Was noch fehlt, ist der Förderbescheid des Landes Hessen, von dem sich die Stadt 1,5 Millionen Euro erhofft. Trotzdem beginnt jetzt die Vorbereitung. Auf dem Grundstück werden Bänke, Mülleimer, Straßenlaternen, Fahrradständer und Spielgeräte abgebaut. Im August wird die Baustelle eingerichtet. Der Spatenstich soll im September sein. Katharina Engel hat den Wettbewerb Bahnhof Beats 2026 gewonnen. Die Musikerin hatte am Aschaffenburger Hauptbahnhof Geräusche für ihren Song Kurz zu nah aufgenommen. Bei einer Online-Abstimmung konnte sie sich mit ihrem Hit gegen 6 weitere Künstler durchsetzen. Sie erhält einen Gutschein für Musikzubehör im Wert von 1.000 Euro. Das Pferd, das in Hanau-Kleinauheim eine Kellertreppe hinuntergestürzt ist, hat den Einsatz nicht überlebt. Wie die Polizei am Morgen bekannt gab, ist es möglicherweise an einem septischen Schock gestorben. Der Hengst hatte sich Schnittverletzungen und Schürfwunden zugezogen. Die Bergung mit einem Kran dauerte mehrere Stunden. Währenddessen musste die Fasaneriestraße gesperrt werden. Und alle Nachrichten aus der Welt gibt's wieder zur vollen Stunde.
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13: Kurz halb eins. Meldungen über Verkehrsstörungen haben wir nicht, aber ich habe trotzdem eine Meldung. Und zwar für den Langener Waldsee. Da sind alle Parkplätze besetzt. Wen wundert's, ne? Dann haben wir Blitzer. Und zwar auf der B469 Höhe Breitendiel im 50er und im 70er Bereich. In Wörth auf der Landstraße und in Gelnhausen auf dem Mühlbachweg. Falls ihr auch was gesehen habt, gerne anrufen. Die kostenlose Hotline 0800 66 66 400.
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0: Boah, das passt ja so richtig zur schweißtreibenden Hitze. Cool Summer, Bananarama hier bei Radio Primavera. Ja, ich glaube, man kann es wirklich sagen, der Sommer scheint im Primavera-Land angekommen zu sein. Sonne und Hochsommerwärme haben wir und es soll ja noch heißer werden. Dazu am Sonntag kalendarisch Sommeranfang. Ist das jetzt der ultimative Sommerdurchbruch? Darüber reden wir jetzt mit Kai Zorn aus unserer Wetterredaktion. Hallo, grüß dich.
1: Hallo.
0: Bis 36 Grad am Wochenende. Am Samstag sind viele Sonnenwendfeuer und am Sonntag ist kalendarischer Sommeranfang. Wie geht's denn in der nächsten Woche eigentlich weiter?
1: Im Prinzip wettertechnisch genauso. Wir haben viele Sonnentage, oft mit wolkenlosem Himmel. Ab und zu sind mal ein paar Gewitter dabei, vor allen Dingen am Montag, ansonsten höchstens über den Bergen. Die Luft wird ein bisschen trockener, der Nordwind frischt auf und die Hitze schwächt sich vorübergehend mal ab. Auf Nachmittagswerte von so um die 30 Grad geht im Laufe der Woche wieder ein bisschen rauf, dann wieder ein bisschen runter, aber unterm Strich bleibt's schön.
0: Bleibt das Wetter jetzt den ganzen Sommer über so heiß?
1: Ja, das wäre vielleicht in Sachen Trockenheit ein bisschen nicht so gut. Ansonsten glaube ich das weniger. Wir haben eine zu frühe, zu heftige Entwicklung in Sachen Sonne und Trockenheit jetzt. Und ich glaube, dass wir in die Wechselhaftigkeit so zum Monatswechsel und dann auch in Sachen Juli zurückkehren werden. Da sind natürlich viele Phasen dabei, die sind so wie jetzt, keine Frage. Aber da kommen dann auch wieder kühlere Phasen mit Regen, Gewittern und allem, was dazugehört, in einem permanenten Wechsel hin und her.
0: Okay, danke dir, Kai. Also bei mir ist so 25 Grad. Ich finde, das ist so ein optimales Wetter. Aber da sind wir im Moment an diesem Wochenende ja wirklich weit davon entfernt. Entspannt geht's bei uns jetzt weiter hier bei

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26: In Hanau, da sind es schon 33 Grad. Das Maximum heute Nachmittag liegt bei
0: 36 Grad. Sonnenschein und blauen Himmel haben wir. Zum Abend hin kann es örtlich ein paar Gewitter geben. Am Wochenende, morgen am Samstag, auch viel, viel Sonne, bis zu 14 Sonnenstunden. Auch da am Abend Gewitter möglich bei maximal 35 Grad und auch 35 Grad maximal am Sonntag. Auch da Sonne, da kann es am Nachmittag dann schon Gewitter geben. Jetzt haben wir es, 13 Uhr.
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1: Ich bin Justin Hamm. Deutschland trägt als größte Volkswirtschaft auch den größten Teil zum EU-Haushalt bei. Beim EU-Gipfel in Brüssel wird heute über den Etat ab 2028 gesprochen. Und Kanzler Merz ruft zum Sparen auf. Geplant ist nämlich ein Rekordvolumen von 2 Billionen Euro in 6 Jahren.
2: Es muss ein neuer Vorschlag auf den Tisch und dann müssen wir uns über Einnahmen und Ausgabenstruktur unterhalten und das wird eine sehr spannende Diskussion.
1: So Kanzler Merz, diskutiert wird etwa über starke Kürzungen bei der Landwirtschaft. Sozialverbände fordern angesichts der Hitzewelle mehr Schutz für obdachlose Menschen. Das Deutsche Rote Kreuz und der Verband VDK rufen Städte und Kommunen dazu auf, mehr kühle Orte zu schaffen und öffentliche Trinkbrunnen zu installieren. Am heißesten ist es heute in der Westhälfte Deutschlands, also in NRW, Hessen und Baden-Württemberg. Da haben wir Spitzenwerte von 38 Grad. Im baden-württembergischen Renningen bei Stuttgart halten die Menschen die Luft an. Seit kurz vor Mitternacht wird ein 3 Monate altes Baby vermisst. Laut Polizei lag der Säugling unbeaufsichtigt in einem Kinderwagen und war dann plötzlich weg. Einen konkreten Verdacht oder Erkenntnisse über ein Verbrechen haben die Ermittler bislang nicht. Es läuft eine große Suchaktion. Mexiko und Kanada haben ihr zweites Gruppenspiel bei der Fußball-WM gewonnen und nun will auch der dritte Gastgeber nachziehen. Die USA treffen heute Abend auf Australien. Nach dem 4:1-Sieg beim Auftakt gegen Paraguay können die US-Boys den Einzug in die K.O.-Runde schon klar machen. Anstoß in Seattle ist um 21 Uhr. Ab Mitternacht spielt dann Schottland gegen Marokko, danach noch Brasilien gegen Haiti und die Türkei gegen Paraguay.
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0: Kurzer Einsatz, hallo auf die Straßen, da haben wir die A3 Frankfurt Richtung Würzburg zwischen Aschaffenburg-Ost und Goldbach. Da ist ein defekter PKW, deshalb ist der Standstreifen blockiert. Dann aber die A66 Hanau-Fulda zwischen Hanauer Kreuz und Langenselbauer Dreieck, 2 Kilometer stockend. Da ist nämlich eine Tagesbaustelle. Das macht auch Spaß, draußen so zu arbeiten auf der Straße, auf dem Teer. Da ist es auch heiß. Ja, da ist es viel schöner im Strandbad Langener Waldsee. Allerdings sind da alle Parkplätze besetzt. Dann haben wir auch noch Blitzer und zwar in Erlenbach auf der Miltenberger Straße, das ist 50 erlaubt. Besten Dank an Stefan für die Blitzermeldung. Noch ein Blitzer auf der B469, Höhe Breitendiel im 70er-Bereich und in Wörth auf der Landstraße.
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0: Schön entspannten Freitagmittag jetzt mit Donna Luis und danach gibt's Ride Paris.

0: euch. Komm, ich muss mich doch jetzt mal vom Ventilator trennen. Da bin ich wieder. Definitiv klingt das bei uns bei Radio Primavera nach Sommer, nach Hochsommer. Santana Corazon Espinado. Katharina Engel hat den Wettbewerb Bahnhof Beat 2026 gewonnen. Das ist gerade bekannt gegeben worden. Die Musikerin hatte am Aschaffenburger Hauptbahnhof Geräusche für ihren Song Kurz zu nah aufgenommen. Ja, und bei einer Online-Abstimmung konnte sie sich mit ihrem Hit gegen 6 weitere Künstler durchsetzen. Das heißt, sie hat gewonnen. Trotzdem war sie überrascht, als sie den Anruf bekommen hat, wie sie Radio Primavera erzählt hat.
1: Es war total schlimm. Ich war voll aufgeregt. Ich wusste irgendwie, ich bin irgendwie ganz vorne im Rennen. Ich wusste aber auch nicht genau, wie und was. Und dann kam der Anruf und dann hieß nur so, ey, dürfen wir dich aufzeichnen? Und dann dachte ich mir, okay, es könnte schon geklappt haben, aber ich habe es, glaube ich, erst 20 Minuten nach dem Anruf so wirklich realisiert halt.
0: Ja, sie erhält jetzt einen Gutschein für Musikequipment im Wert von 1.000 Euro und freut sich.
1: Ich habe mich extrem gefreut. Ich habe direkt meinen Produzenten, Gitarristen und besten Kumpel Marc angerufen, mit dem ich den Song geschrieben habe. Und ja, wir haben uns angekreischt am Telefon. Es war mega cool. Es war ein krasser Moment. Und danach habe ich mit meinen Eltern ein Weinchen getrunken. Das war auch super schön.
0: Gratulation an Katharina Engel. Sie hat die Bahnhof Beats gewonnen. Vielleicht warte beim Auftritt am Dienstag in Aschaffenburg mit dabei. Mehrere Straßensperrungen wird es am Wochenende im Primaveraland geben. Wo? Und weitere Themen gibt's gleich um halb in den Primavera-Nachrichten.

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20: 33 Grad messen wir jetzt schon in Aschaffenburg. Maximal sind am Nachmittag schweißtreibende 36 Grad drin. Viel Sonnenschein bis zum Abend. So 20, 21 Uhr kann es örtlich Gewitter geben. Am Wochenende, also morgen am Samstag, bis zu 36 Grad ebenso. Auch viel Sonne, auch am Abend örtlich Gewitter. Am Sonntag bis zu 35 Grad, da auch Sonnenschein. Zum Nachmittag sind da auch wieder örtlich Gewitter möglich. Jetzt aber ist 13.30 Uhr.
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24: Ich bin Vivian Marx, guten Tag. Gleich startet in Aschaffenburg das größte Volksfest am Bayerischen Untermain. 11 Tage lang gibt es auf dem Volksfestplatz Fahrgeschäfte, Essensstände, Biergärten und Programm im Festzelt. Anna-Kathrin Mark mit einem Überblick.
25: Auf dem Aschaffenburger Volksfest ist auch dieses Jahr wieder ordentlich was geboten. Für den Nervenkitzel stehen unter anderem Riesenrad, Autoscooter, Wildwasserbahn und Freefall Tower bereit, der höchste mobile Freifallturm der Welt. Dazu kommen weitere große Fahrgeschäfte. Wer es etwas ruhiger mag, findet Klassiker wie Lose ziehen, Angelspiel oder Fadenziehen. Offiziell eröffnet wird das Volksfest heute Abend um 19 Uhr durch Oberbürgermeister Markus Schlemmer. Um 10:30 folgt dann das große Eröffnungsfeuerwerk. Morgen zieht der traditionelle Festumzug von der Innenstadt zum Volksfestplatz, wegen der Hitze aber ohne Pferde. Das Aschaffenburger Volksfest läuft insgesamt 11 Tage. Eine Übersicht zum Programm gibt es online auf primavera24.de.
24: Im Primavera-Land gibt es immer mehr große Photovoltaikprojekte. Der Marktgemeinderat in Kirchzell berät heute Abend über eine Freiflächen-Photovoltaikanlage. Auch im Großumstädter Stadtteil Kleestadt hat sich der Ortsbeirat diese Woche erstmals mit den Plänen für einen Solarpark beschäftigt. Wolke Kilb berichtet.
26: Im Ortsbeirat Kleestadt ging es um eine geplante Photovoltaikanlage der Firma Wattner. Entstehen soll sie nördlich des Amorbachs an der Bahnstrecke. Geplant sind rund 8 Hektar Fläche, damit könnten rechnerisch etwa 3000 Haushalte im Jahr mit Strom versorgt werden. Bevor es weitergeht, müssen aber noch mehrere Punkte geprüft werden, unter anderem der Schutz von Trinkwasser und landwirtschaftlichen Flächen. Der Ortsbeirat kann jetzt noch Änderungen anregen, danach gehen die Pläne weiter in die Stadtverordnetenversammlung. Auch in Kirchzell im Kreis Miltenberg geht es heute Abend um Solarenergie. Dort berät der Marktgemeinderat über eine bodennahe Freiflächen-Photovoltaikanlage.
24: Wegen möglicher Brandstiftung ermittelt jetzt die Kripo in Offenbach. In der Nacht haben dort innerhalb weniger Minuten 2 Brände Feuerwehr und Polizei beschäftigt. Erst brannte in der Friedhofsstraße das Taxischild auf einem geparkten Taxi. Kurz danach gingen rund 200 Meter weiter Teile eines Hinweisschildes für eine Gasleitung in Flammen auf. Verletzt wurde niemand. Der Schaden liegt bei mehreren 1.000 Euro. Die Ermittler prüfen jetzt, ob beide Brände zusammenhängen. Und das passiert heute noch im Primavera-Land. In Eschau feiert die Freiwillige Feuerwehr 150-jähriges Jubiläum und in Seligenstadt findet der Sommermarkt statt. Und alle Nachrichten aus der Welt gibt's wieder zur vollen Stunde.
20: Dankeschön.
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20: Hallo auf die Straßen, kurz nach 13:30 haben wir es. Da haben wir die A3, Frankfurt Richtung Würzburg, zwischen Aschaffenburg-Ost und Goldbach. Ein defekter PKW, deshalb ist der Standstreifen gesperrt. Und die A66 Hanau-Fulda zwischen Hanauer Kreuz und Langenselburder Dreieck. Da haben wir stockenden Verkehr wegen der Tagesbaustelle. Und dann aber auch Blitzer. Zum einen, da haben wir gerade eine Blitzermeldung bekommen. Bitteschön.
27: Ja, das ist die Gabi. Ich wollte euch Blitzer melden und zwar in Erlenbach an der Stichstraße 50 erlaubt.
20: Alles klar, also der Blitzer in Erlenbach. Dann haben wir noch einen auf der B469 Höhe Breitendiel, da ist 70 erlaubt. Und in Wörth auf der Landstraße steht auch einer. Besten Dank für die Blitzermeldung.
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0: Freitagmittag bei Radio Primavera. So, ich habe mir echt jetzt mal vorgenommen, nicht zu den heißen Temperaturen zu sagen. Aber es ist echt heiß, oder? In Aschaffenburg findet morgen ab 12 Uhr das Sommerfest der AWO statt. Besucher erwartet auf dem Sommerfest Schmankerl vom Grill, Kaffee, Softdrinks sowie Kuchen. Es gibt außerdem Hausführung, eine Alterssimulationssitzung, Jonglieren, Kinderprogramm und Marktstand. Außerdem gibt es von 13 bis 15 Uhr auch Live-Theater. Die Katze war schuld. Ja, normal ist immer der Gärtner, aber diesmal ist die Katze schuld. Das Ganze bei der AWO in Aschaffenburg in der Lindenstraße 3 morgen ab 12 Uhr. Was ihr sonst noch so unternehmen könnt, das hat meine Kollegin Anna-Maria Senovic für euch.
1: Neben dem Aschaffenburger Volksfest, das heute losgeht, ist in Steinheim Johannesfeuer und Altstadtfest. Am Samstag steigt dann erneut die größte Beachparty Deutschlands, und zwar am Badesee Mainfling. Da gibt's dann wieder ein großes Feuerwerk und natürlich legen DJs auf. In Seligenstadt läuft der Sommermarkt. In Schneeberg feiert die Feuerwehr ihr 150-Jähriges. In Kleinwaldstadt steht die Sonnenwendfeier an und in Meinerschaff steigt am Samstag und Sonntag das Brunnenfest, inklusive Public Viewing zum Deutschlandspiel. Wo ihr noch das Spiel schauen könnt und weitere Veranstaltungen gibt's wie immer online bei uns auf primavera24.de.
0: So schaut's aus. Danke, Anna-Maria. Und jetzt gibt's Teddy Swims mit Lose Control. Gut bei den Temperaturen. Kann ich mir gut vorstellen, dass man irgendwo die Kontrolle verliert. Schönen Start ins Wochenende mit Primavera.

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3: In Wächtersbach, da messen wir aktuell 33 Grad. Am Nachmittag kann es bis zu 36 Grad geben. Viel Sonne, blauer Himmel. Zum Abend hin so 20, 21 Uhr kann es örtlich Gewitter geben. Morgen am Samstag auch bis zu 35 Grad. Auch viel, viel Sonnenschein. Zum Abend, ja, bleibt es sogar trocken. Also vorhin hatten wir da noch Gewitter angesagt. Die sind jetzt scheinbar dann doch verschwunden. Dafür gibt es am Sonntag Gewitter, am Nachmittag. Ansonsten auch da bis zu 35 Grad und Sonnenschein. Und jetzt aber 14 Uhr.
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5: Ich bin Helen Martin. Rund 1 Million Wohnungen fehlen in Deutschland, vor allem in Großstädten. Bauministerin Huberts will da nun anpacken. Sie hat einen 13-Punkte-Plan vorgestellt, der die hohen Baukosten und den Wohnungsmangel bekämpfen soll. Einige der Punkte: digitale Bauanträge, gebündelte Förderprogramme und kürzere Planverfahren. Der Neubau in Deutschland stockt seit Jahren wegen gestiegener Baukosten und Kreditzinsen. Wo soll in der EU gespart werden? Bei der Landwirtschaft, beim Umwelt- und Klimaschutz oder bei Sozialfonds? Genau darüber wird beim EU-Gipfel in Brüssel jetzt diskutiert. Und Kanzler Merz fordert, die Ausgaben müssen runter. Claudia Wächter berichtet.
6: Wir können nur so viel Geld ausgeben, wie wir auch haben, sagt Merz. Er gab aber auch zu, die Mehrheit der EU-Länder sei da anderer Meinung. Dennoch hofft der Kanzler, dass man bis Jahresende zu einer Entscheidung kommt. Hintergrund: und auch deshalb ist es so schwierig, auf einen Nenner zu kommen. Deutschland zahlt mehr in den EU-Haushalt ein, als es herausbekommt. Bei vielen anderen Ländern ist es genau umgekehrt.
5: Das Bundesamt für Sicherheit in der Informationstechnik warnt vor Cyberkriminalität beim Thema Urlaub. Kriminelle nutzen die Ferienzeit gezielt, um über gefälschte Buchungsseiten oder unsichere WLAN-Netzwerke Daten zu stehlen. Das BSI rät, Geräte vor der Reise absichern, öffentliche WLAN-Hotspots meiden und Buchungen nur über bekannte, vertrauenswürdige Portale abwickeln. Nochmal zum Thema Bau. Ungefähr 16.000 Brücken in Deutschland sind baufällig. Und das zeigt sich nun wieder in NRW. Dort war die vielbefahrene Bonner Nordbrücke auf der A565 gesperrt worden. Und nun ist klar, sie wird nicht wieder geöffnet. Für rund 100.000 Autos und Lkw täglich bedeutet das große Umwege. Verkehrsminister Schnieder sagte, die Brücke werde neu gebaut. Fertig ist der Neubau aber frühestens 2028.
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3: Kurz nach zwei, die A3 Frankfurt Richtung Würzburg zwischen Aschaffenburg-Ost und Goldbach. Immer noch der defekte Pkw auf dem Standstreifen. Dann haben wir die A66 Frankfurt Richtung Fulda zwischen Gelnhausen-Ost und Bad Orb-Wächtersbach. Da ist eine ungesicherte Unfallstelle. Da gab es einen Unfall mit einem Lkw. Im Moment sind da 2 Kilometer stockender Verkehr. A66 Hanau-Fulda zwischen Hanauer Kreuz und Langenselbauer Dreieck 2 Kilometer stockend wegen einer Tagesbaustelle. Und am Langener Waldsee sind alle Parkplätze besetzt. Blitzer haben wir bekommen. Besten Dank für die Blitzermeldung. Und zwar zwischen Wenig Umstand und Pflaumenheim. Da steht auf der Hauptstraße der Blitzeranhänger. Dann in Erlenbach auf der Miltenberger Straße an der Stiftswerf. Da ist 50 erlaubt, steht einer. Und auf der B469 Höhe Breitenthiel im 70er Bereich steht auch einer. Entspannten Freitag jetzt mit den Chors. Und davor gibt's Netherbreath.
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0: Gleich Viertel nach zwei hier bei Radio Primavera, eurem Wohlfühlradio. Ja, heute geht's wieder los. Das Volksfest in Aschaffenburg. Übrigens das größte am Bayerischen Untermain. Ne? Nur mal so nebenher. Mit dabei wieder viel zu essen, zu trinken, viel zu fahren, viel zu spielen. Kollegin Anna-Kathrin Mark, du hast da den Überblick für uns.
1: Genau, da ist wieder einiges los. Fangen wir erstmal an mit dem Nervenkitzel. Neben den Klassikern wie Riesenrad, Autoscooter und Wildwasserbahn ist zum Beispiel auch wieder der Freefall Tower da. Einfach mal ganz entspannt aus 80 Metern fallen lassen. Ist übrigens der höchste mobile Freifallturm der Welt. Eine Achterbahn ist auch wieder mit dabei und die großen Adrenalin-Junkies, die dürfte man dann bei Attraktionen wie Excalibur

0: Libur, Mr. Gravity oder Airwolf finden. Wer es lieber gediegener mag, Klassiker wie Lose ziehen, Angelspiel oder Fadenziehen sind natürlich auch dieses Jahr wieder mit dabei. Genauso wie die vielen Essensstände. Da gibt's dann wieder so eine große leckere Auswahl. Und ansonsten die Biergärten und das große Festzelt, wo übrigens auch dieses Jahr wieder die Spiele der Fußball-WM gezeigt werden.
1: Okay, also da kann man wirklich den ganzen Tag verbringen, wenn man das so hört. Und es gibt ja auch viel Programm die nächsten 11 Tage.
0: Ja, heute Abend um 19 Uhr wird das Fest offiziell eröffnet durch den neuen Oberbürgermeister Markus Schlemmer und um 10:30 folgt dann das große Eröffnungsfeuerwerk. Morgen Nachmittag dann der traditionelle Festumzug von der Innenstadt zum Volksfest, diesmal aber ohne Pferde, um sie vor der Hitze zu schützen. Sonntag ist dann ein kabarettistischer Frühschoppen mit Urban Priol, Montag Seniorentag, Dienstag Familientag, also ihr merkt, es ist einiges los. Eine Übersicht zum Programm findet ihr auch bei uns online auf primavera24.de.
1: Danke dir, Anna-Kathrin. Also vielleicht ja auch für euch die nächsten Tage, falls es langweilig wird, da schaut doch einfach mal auf dem Volksfest in Aschaffenburg vorbei. Musikalische Abkühlung habe ich jetzt für uns mit Kuh.

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26: 34 Grad messen wegen Klingenberg, aber es geht örtlich sogar bis auf 36 Grad heute hoch. Dazu viel, viel Sonnenschein und blauer Himmel. Gegen Abend, so gegen 21 Uhr, kann es örtlich Gewitter geben. So, und jetzt habe ich die gute Meldung für morgen Abend. Da hieß es ja die ganze Zeit über heute Vormittag, es gibt morgen Abend eventuell auch Gewitter. Das ist jetzt weg. Also da hat Petrus ein bisschen was gemacht, damit wir dann ganz entspannt Fußball gucken können. Morgen am Samstag auch bis 36 Grad und viel Sonne und das Ganze auch am Abend trocken. Der Sonntag dann auch bis zu 35 Grad, viel, viel Sonnenschein. Da sind am Nachmittag aber noch einzelne Gewitter angemeldet. Jetzt haben wir es 14.30 Uhr.
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27: Ich bin Vivian Marx, guten Tag. Die Baustelle in der Aschaffenburger Friedrichstraße geht in die zweite Phase. Seit Mitte Mai wird die marode Asphaltdecke der Straße erneuert. Jetzt konnten die Arbeiten an der rechten Fahrspur abgeschlossen werden. Maxi Germann mit einem Überblick.
28: Nach dem Abschluss der ersten Arbeiten soll nun die linke Spur saniert werden. Somit bleibt die Friedrichstraße weiterhin nur einspurig befahrbar. Die Kreuzung an der Erdtalstraße muss gesperrt werden. Hier ist nur das Abbiegen Richtung Hanau möglich. Aus dem Landingtunnel kommend kann man wieder Richtung Herstallturm fahren, allerdings nicht mehr Richtung Hanauer Straße. Die gute Nachricht, das Luitpold-Parkhaus ist wieder von allen Zufahrten aus befahrbar. Für den dritten Bauabschnitt, der voraussichtlich Anfang Juli beginnt, muss die Friedrichstraße zeitweise sogar vollgesperrt werden.
27: Und auch in Offenbach kommt es zu Sperrungen. Die Straßen des Kulturkarrees werden anlässlich des Mainhofer Festes zur Flaniermeile gesperrt. Auch im Busverkehr kommt es deswegen zu Einschränkungen. Hier entfallen die Haltestellen Schlossstraße und Mainpark. Das neue Rathaus in Obertshausen kann fast gebaut werden. Am Abend haben die Stadtverordneten der Beauftragung zugestimmt. Was noch fehlt, ist der Förderbescheid des Landes Hessen, von dem sich die Stadt 1,5 Millionen Euro erhofft. Trotzdem beginnt jetzt die Vorbereitung. Auf dem Grundstück werden Bänke, Mülleimer, Straßenlaternen, Fahrradständer und Spielgeräte abgebaut. Im August wird die Baustelle eingerichtet. Der Spatenstich soll im September sein. Katharina Engel hat den Wettbewerb Bahnhof Beats 2026 gewonnen. Die Musikerin hatte am Aschaffenburger Hauptbahnhof Geräusche für ihren Song Kurz zu nah aufgenommen. Bei einer Online-Abstimmung konnte sie sich mit ihrem Hit gegen 6 weitere Künstler durchsetzen. Sie erhält einen Gutschein für Musikzubehör im Wert von 1.000 Euro. Und das passiert heute noch im Primavera-Land. In Eschau feiert die Freiwillige Feuerwehr 150-jähriges Jubiläum und in Seligenstadt findet der Sommermarkt statt. Und alle Nachrichten aus der Welt gibt's wieder zur vollen Stunde.
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26: Kurz halb drei haben wir es. Hallo auf die Straßen. Ja, jetzt ist doch ein bisschen was los. Da haben wir die A3 Würzburg Richtung Frankfurt. Zwischen Goldbach und Aschaffenburg-Ost defekter Pkw, Standstreifen blockiert. Dann die A3 Frankfurt Richtung Würzburg zwischen Aschaffenburg-Ost und Goldbach. Auch ein defekter Pkw. Da laufen deshalb im Moment auf dem Standstreifen die Bergungsarbeiten. Dann haben wir die A66 Hanau-Fulda zwischen Hanauer Kreuz und Langenselbotter Dreieck. Stockender Verkehr wegen der Tagesbaustelle. A66 nochmal Frankfurt Richtung Fulda zwischen Gelsenhausen-Ost und Bad Obwächtersbach, da gab es einen Unfall mit einem LKW und deshalb ist da eine Fahrbahn gesperrt und im Moment haben wir 5 Kilometer Stau. Und am Langener Waldsee sind alle Parkplätze besetzt. Blitze haben wir in wenig Umstadt und zwar wenig Umstadt Richtung Pflaumheim, dort ist auf der Hauptstraße der Blitzanhänger. Dann in Erlenbach auf der Miltenberger Straße an der Stiftswerf, da ist 50 erlaubt. Besten Dank nochmal für die Blitzermeldung und die B469 Höhebreitendiel, da im 70er Bereich steht auch ein Blitzer.
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0: Unverkennbar Phil Collins in the air tonight in eurem Wohlfühlradio, Radio Primavera. Hoch die Hände, wir starten jetzt das Wochenende. Ja, und was braucht es, damit es richtig gut wird? Richtig, morgen am Samstag ab 22 Uhr einen Sieg der deutschen Fußballnationalmannschaft. Die bestreitet ja bei der Fußball-WM nämlich ihr zweites Gruppenspiel und zwar gegen die Elfenbeinküste. Aber was gehört außer einem Sieg noch zu einem richtig guten Fußballabend dazu? Wir haben euch gefragt.
1: Public Viewing gehört dazu, einen schönen Sommerabend, gute Stimmung.
2: Auf jeden Fall grillen und Bier trinken.
3: Freunde und Familie, gutes Essen.
4: Schön im Garten am Beamer.
5: Auf jeden Fall ein großer Fernseher. Und die Süßigkeiten dürfen natürlich auch nicht fehlen.
6: Grillen bei gutem Wetter und halt mit Freunden zusammensitzen, am besten draußen. Ne?
7: Mit Trikot und dann so geile Snacks, vielleicht vorher ein bisschen Musik hören.
8: Was essen vorher, ein paar Snacks, ein Glas Wein.
0: Und natürlich nicht vergessen, ne, bewerbt euch für das Primavera Schlappe-Seppel-WM-Paket, wenn ihr das gewinnen wollt, per WhatsApp oder primavera24.de. Max Osberger ist der Mann, der für euch gleich hier weiterschwitzt. Ich bin Dieter Düring und wünsche ein schönes Wochenende.

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3: 35 Grad messen wir hier im Primavera-Land. Die Sonne knallt vom Himmel runter. Heute Abend können sich dann Hitzegewitter bilden. Und es geht genauso weiter am Wochenende. Tagsüber viel Sonne, bis 37 Grad örtlich möglich. Und immer mal wieder ein Hitzegewitter zwischendurch. Und damit ist es kurz nach drei.
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4: Ich bin Helen Martin. Letztes Jahr mussten deutlich mehr Menschen wegen Naturkatastrophen und Extremwetter ihre Heimat verlassen. Laut einer Greenpeace-Studie waren 13,6 Millionen Menschen betroffen, fast 4 Millionen mehr als noch 2024. Als Beispiel nennen die Studienmacher Afghanistan und die Auswirkungen von abschmelzenden Gletschern. Greenpeace kritisiert, dass wohlhabende Nationen die Hilfsgelder für den globalen Süden kürzen. Spionage, Drohnen, Cyberangriffe. Auf all das wollen die Innenminister von Bund und Ländern mit mehr Schutzmaßnahmen reagieren, bis spätestens 2029. Darauf haben sie sich auf ihrer Konferenz in Hamburg geeinigt. Besonders die Bedrohung durch Russland haben die Innenminister dabei im Blick. Geplant sind zum Beispiel mehr Sicherheit bei der IT-Kommunikation, Zivilschutzkurse oder auch ein Schutzraumkonzept. Mit einem Defizit von fast 32 Milliarden Euro hat sich die Haushaltskrise der Kommunen in Deutschland letztes Jahr weiter verschärft. Laut der Bertelsmann Stiftung ist das trauriger Rekord. Dirk Zeitler berichtet.
5: Die Hauptursache für das Rekorddefizit sehen die Autoren der Studie bei den steigenden Sozial- und Personalausgaben. Hinzu komme die schwache wirtschaftliche Entwicklung, die sich auf die kommunalen Einnahmen auswirke. Die Kommunen reagieren bereits. Eingespart wird etwa bei Investitionen und Freiwilligenleistungen wie Schwimmbädern.
4: Wer nach Venedig will, muss aktuell 5 bis 10 Euro Eintritt zahlen. Zu wenig, findet der neue Bürgermeister von Venedig, Simone Venturini. Der will, dass Besucher an bestimmten Tagen bis zu 50 Euro zahlen. Kritiker finden ohnehin, dass die aktuellen Eintrittspreise nicht gegen die Massen an Touristen helfen.
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3: Jetzt haben wir es kurz nach drei und da funktioniert hoffentlich die Klimaanlage, wenn ihr im Stau steht auf der A66 Richtung Fulda. Zwischen Gelnhausen Ost und Bad Obb-Wächtersbach. Der rechte Fahrstreifen ist da gesperrt nach einem Unfall. Und deswegen staut es da schon auf 8 Kilometern. Da werden wir euch natürlich auf dem Laufenden halten. Dann habe ich noch eine Hörermeldung aus Elsenfeld. Da auf der Brücke über den Main steht ein Pannenfahrzeug. Blöd im Weg, deswegen staut es da in beiden Richtungen. Geblitzt wird auf dem Weg ins Wochenende. Wenig Umstadt, Hauptstraße. Zwischen Wenig Umstadt und Pflaumheim der Blitzeranhänger. Dann Erlenbach, Miltenberger Straße an der Stiftswerft. Dann Höhe Breitendiel auf der B469 in der 70er-Zone. In Wörth auf der Landstraße, in Gelnhausen im Mühlbachweg und Kleinwelsheim, Ortseingang von Seligenstadt kommend, da am Wasserschlösschen. Und könnt ihr noch einen Stau oder einen Blitzer melden? Dann einfach anrufen unter der 0800 66 66 400. Kommt gut an!
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3: Und da schwitzen wir uns gemeinsam durch den Freitagnachmittag. Schön, dass ihr mit dabei seid. Wir meistern diese Hitzewelle einfach gemeinsam und holen das Beste raus aus dem Sommer mit der schönsten Sommermusik. Jetzt hier von Jimmy Cliff. Hallo zusammen.

0: fürs Wochenendfeeling, more than a feeling. Boston hier für euch bei Radio Primavera. Euch einen schönen Nachmittag und ich hoffe, ihr findet da noch ein Schattenplätzchen und könnt die Hitzewelle am Badesee oder im Freibad aussitzen. Es bleibt ja jetzt erstmal so die nächsten Tage mit bis 36 Grad. Da lohnt sich jetzt die Schwimmbaddauerkarte, ne? Aber ihr habt es bestimmt mitbekommen, da gibt es ja jetzt diese Diskussionen, es darf ja gar nicht mehr jeder ins Schwimmbad rein. Ja? Es geht um die Schwimmabzeichenpflicht. Also in Großwallstadt und Erlenbach, da ist der Eintritt für 10- bis 13-Jährige nur noch mit einem Schwimmabzeichen erlaubt. Außer es ist ein Erwachsener dabei. Und generell wird ja auch in ganz Deutschland über so eine Abzeichenpflicht gesprochen für Kids unter 16. Was haltet ihr denn von diesen Regelungen? Müssen oder sollen Kinder und Jugendliche das Bronze-Schwimmabzeichen haben, um alleine ins Freibad gehen zu dürfen?
1: Ich finde das in Ordnung, da man jedes Jahr immer mehr von Badeunfällen hört.
2: Ich finde es ein bisschen schade, dass in Deutschland generell alles irgendwie über ein Abzeichen, Zeugnis oder einen Titel präsentiert wird.
3: Wenn sie keins haben, sollten die Eltern dabei sein.
0: Okay, also da gibt's durchaus Zuspruch für diese Regelungen. Welches Schwimmabzeichen habt ihr denn eigentlich selbst?
1: Ich kann schwimmen, aber Seepferdchen habe ich nicht.
2: Ich habe kein Schwimmabzeichen.
4: Ich hatte Seepferdchen und hatte Bronze.
0: Aha, also da dürftet ihr ja eigentlich gar nicht ins Schwimmbad gehen, wenn ihr noch ein Teenager wärt zumindest. Auf jeden Fall gilt es jetzt, egal ob Abzeichen oder nicht, besonders auf die Kinder eben aufzupassen, wenn die im Wasser sind und auf euch natürlich auch bei der Hitze, damit wir alle sicher durch den Freibad- und Badeseesommer kommen. Und mehr zu diesem Thema und was eigentlich unsere Schwimmmeister in Erlenbach und Kleinwallstadt zu dieser Abzeichenpflicht sagen, lest ihr jetzt am Sonntag in der neuen Ausgabe von Prima Sommer. Sonntag. Da tauchen wir im wahrsten Sinne des Wortes noch tiefer in dieses Thema ein. Hier ist jetzt Melanie C., was Entspanntes für den Nachmittag. So

Radio Primavera mit den Nice Little Penguins. Ich wünsche euch einen schönen Nachmittag, der hoffentlich gut klimatisiert ist. Ja, in der prallen Sonne, da ist schon brutal. Ne? Und übrigens, rund um Miltenberg gibt's aktuell gewittrige Schauer. Da bekommt ihr schon mal eine Erfrischung von oben. Und solche Hitzegewitter können sich ja recht spontan bilden. Das also immer bedenken. Ich habe jetzt auf jeden Fall noch eine musikalische Erfrischung on top für euch. Hier ist der Pina Colada Song. Das sind eure Wohlfühl-Sommerhits hier bei Primavera für diesen 35 Grad Freitag.

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24: Die ersten Hitzegewitter sorgen jetzt gerade für eine Sommerachterbahn, um es mal volksfestgerecht auszudrücken. Rund um Miltenberg und Amorbach einzelne Gewitter und Sturmböen um 80 Stundenkilometer. Das ist nicht ohne. Dazu Starkregen. Passt da bitte gut auf euch auf. Gerade auch wenn ihr auf den Straßen da unterwegs seid, kann Aquaplaning geben. Ansonsten haben wir Sonne und Sommerhitze mit bis 35 Grad. Gegen Abend steigt dann auch im restlichen Primavera-Land das Gewitterrisiko. Und es geht jetzt so weiter am Wochenende und auch zu Beginn der neuen Woche mit örtlich bis 36 Grad. Damit haben wir es 3:30.
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25: Ich bin Vivian Marx. Guten Tag. In Aschaffenburg läuft jetzt das größte Volksfest am Bayerischen Untermain. Mit Fahrgeschäften, Essensständen, Biergärten und Programm im Festzelt. Offiziell eröffnet wird es heute Abend durch Oberbürgermeister Markus Schlemmer. Anschließend folgt dann das Eröffnungsfeuerwerk. Olaf Brüggemann vom Kongress- und Touristikbetrieb Aschaffenburg sagte uns vor Ort:
26: Jetzt geht's los, das 97. Aschaffenburger Volksfest startet heute. Dann haben wir 11 Tage Spaß, ununterbrochen. Insgesamt 71 Geschäfte, davon 10 Neuheiten auf über einem Kilometer Länge. Spaß pur und das bei bestem Sommerwetter. Ich glaube, da ist für jeden was dabei.
25: Im Primavera-Land gibt es immer mehr große Photovoltaikprojekte. Der Marktgemeinderat in Kirchzell berät heute Abend über eine Freiflächen-Photovoltaikanlage. Auch im Großumstädter Stadtteil Kleestadt hat sich der Ortsbeirat diese Woche erstmals mit den Plänen für einen Solarpark beschäftigt. Wolke Kilb berichtet.
27: Im Ortsbeirat Kleestadt ging es um eine geplante Photovoltaikanlage der Firma Wattner. Entstehen soll sie nördlich des Amorbachs an der Bahnstrecke. Geplant sind rund 8 Hektar Fläche, damit könnten rechnerisch etwa 3000 Haushalte im Jahr mit Strom versorgt werden. Bevor es weitergeht, müssen aber noch mehrere Punkte geprüft werden, unter anderem der Schutz von Trinkwasser und landwirtschaftlichen Flächen. Der Ortsbeirat kann jetzt noch Änderungen anregen, danach gehen die Pläne weiter in die Stadtverordnetenversammlung. Auch in Kirchzell im Kreis Miltenberg geht es heute Abend um Solarenergie. Dort berät der Marktgemeinderat über eine bodennahe Freiflächen-Photovoltaikanlage.
25: Der Neubau des Walderschaffer Feuerwehrhauses wird mit knapp 2,5 Millionen Euro gefördert. Das hat die Regierung von Unterfranken am Vormittag in einer Pressemitteilung bekannt gegeben. Mit dem Geld sollen neue Räume, Lagerflächen und Parkplätze entstehen. Insgesamt soll das Projekt rund 6 Millionen Euro kosten. Und das passiert heute noch im Primavera-Land. Die Stadt Aschaffenburg prüft auf allen städtischen Friedhöfen die Standsicherheit von Grabmalen. In Eschau feiert die Freiwillige Feuerwehr 150-jähriges Jubiläum und in Seligenstadt findet der Sommermarkt statt. Und alle Nachrichten aus der Welt gibt's wieder zur vollen Stunde.
24: Danke dir, Vivian.
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24: Auf der A3 Richtung Würzburg zwischen dem Seligenstädter Dreieck und Stockstadt ein Unfall. Da liegen Fahrzeugteile auf der Fahrbahn, der Standstreifen ist da blockiert und die Einsatzkräfte sind unterwegs. Dann haben wir die A45 Richtung Gießen. Ein Metallteil liegt da zwischen Karlstein und Alzenau-Mitte auf der Fahrbahn. Aktuell noch Stau auf der A66 Richtung Fulda. Nach einem Unfall zwischen Gelnhausen-Ost und Bad Obwächtersbach ist der rechte Fahrstreifen gesperrt. Da läuft die Unfallaufnahme, deswegen 8 Kilometer Stau. Dann schauen wir in den Kreis Miltenberg. In Elsenfeld, da steht auf der Mainbrücke ein Pannenfahrzeug. Es staut sich deswegen in beiden Richtungen. Und es gibt teils kräftige Gewitter rund um Miltenberg und Amorbach mit Sturmböen und auch mit Starkregen. Da bitte vorsichtig fahren, Licht einschalten, damit nichts passiert. Wir halten euch hier natürlich weiter auf dem Laufenden. Dann haben wir die Blitzer, Wenig-Umstadt, Hauptstraße, zwischen Wenig-Umstadt und Pflaumheim der Blitzeranhänger. Dann Erlenbach, Miltenberger Straße an der Werft. In Kleinwelsheim am Ortseingang, wenn ihr von Seligenstadt kommt, da wird in der 50er-Zone geblitzt. Beim Wasserschlösschen, dann noch auf der B469 Höhe Breitendiel. In Gelnhausen im Mühlbachweg und in Wörth auf der Landstraße. Und könnt ihr noch was melden? Dann einfach anrufen unter der 0800 66 66 400. Kommt gut an.
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0: So, und jetzt können wir das Rauschen der Klimaanlage ein wenig übertönen. Das geht ganz wunderbar mit der besten Sommermusik bei Radio Primavera. Da habe ich jetzt Lou Bega mit dem Mambo.

0: 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Hier ist Primavera mit Kim Wilde. Na, woran merken wir, dass der Sommer sowas von angekommen ist? An den 35 Grad vielleicht? An den Hitzegewittern? Oder daran, dass das Aschaffenburger Volksfest losgeht? Also ich würde sagen, das sind alles ganz eindeutige Anzeichen. Heute startet auf jeden Fall das Volksfest. 19 Uhr der offizielle Bieranstich. Danach gegen 22.30 Uhr das Eröffnungsfeuerwerk. Und dann geht der ganze Spaß 10 Tage lang. Gibt ja auch wieder eine Achterbahn dieses Jahr. Da freut sich mein Magen, ne? Und worauf freut ihr euch eigentlich?
1: Auf den Trubel, auf die vielen Leute, die Fahrgeschäfte, das Zelt, alles, was dazugehört.
2: Auf die Schokofrüchte.
3: Gute Stimmung und Bier.
2: Diese Sommerabende so mitzunehmen auf diese romantische Art und Weise, dieses Volksfest, was man so auch so aus Filmen kennt und so. Mag ich eigentlich diesen Vibe ganz gern, ja.
4: Wir kommen ja aus der Umgebung, es gehört einfach dazu, finde ich. Natürlich mit der Lage unten am Main und mit dem Schloss. Wenn das Wetter passt, optimales Ziel.
0: Ja, Volksfest ist Pflicht eigentlich jedes Jahr, ne? In und um Aschaffenburg. Übrigens, am Dienstag ist ja dann auch wieder der Familientag. Da kosten die Fahrgeschäfte dann nur die Hälfte. So, es gibt noch mehr tolle Wochenendveranstaltungen in der ganzen Region. In Hanau-Steinheim läuft heute Abend das Altstadtfest. Morgen steigt die Beachparty am Mainflinger See. In Freudenberg feiert die DLRG ihr Jubiläum mit Live-Musik und Public Viewing. Und in Meinerschaft, da läuft das Brunnenfest der Feuerwehr. Ihr findet ganz viele sommerliche Ausgehtipps auf primavera24.de. Da könnt ihr ganz in Ruhe mal nachschauen. Und jetzt gibt's hier mehr Musik zum Entschleunigen, damit ihr nicht noch mehr schwitzt, als ihr müsst. Jetzt hier The Police für euch bei Radio Primavera.

0: 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Linnets, und übersetzt heißt dieser Song die Ruhe nach dem Sturm. Und die kehrt auch irgendwann rund um Miltenberg und Amorbach ein, weil da stürmt es gerade so richtig. Da sind nämlich die Sommergewitter reingeknallt. Die sind auch im Spessart übrigens zu hören. Und generell ziehen jetzt heute Nachmittag und am Abend einige Hitzegewitter auf. Ansonsten haben wir eben diese Hitzewand bei ordentlich Sonne und da müssen wir alle auf unseren Kreislauf aufpassen. Aber natürlich könnt ihr auch das Beste aus der Situation machen. Wie verbringt ihr denn dieses sommerliche Wochenende? Was habt ihr vor?
1: Bummeln gehen und in den Garten.
2: Im Sommer gehe ich gern schwimmen.
3: Trinken und in den Schatten gehen.
4: Ich gehe gerne angeln.
5: Man kann ins Schwimmbad, man kann in die Biergärten, man kann einfach nur bummeln. Also es ist Aschaffenburg, ist eine super Stadt. Ich bin froh, dass ich hier wohne.
0: Ja, wir haben hier schon schöne Städte und Ortschaften im Primavera-Land. Also lasst es euch gut gehen, soweit das eben bei der Hitze möglich ist. Und wir begleiten euch hier rund um die Uhr mit der schönsten Wohlfühlmusik. Das ist jetzt Tina Turner für euch. Tell me.

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0: Im Raum Miltenberg und Amorbach teils kräftige Gewitter mit Starkregen, Sturm und Hagel. Passt da bitte auf euch auf. Das soll noch bis 17 Uhr so andauern. Im restlichen Primavera-Land, da ist es noch meist trocken und sonnig. Vereinzelt dichtere Quellwolken bei bis 35 Grad. In Dambach im Spessart und in Freigericht Neuses 33 Grad im Moment. Gegen Abend steigt das Gewitterrisiko dann auch im restlichen Primavera-Land an. Und am Wochenende geht es dann so weiter mit der Hitzewelle, örtlich 36 Grad. Morgen ist es meistens sonnig und wolkenlos. Am Sonntag dann auch wieder einige Gewitter mit dabei. Und damit ist es 16 Uhr.
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1: Ich bin Helen Martin. Die Zahlen müssen runter, sagt Bundeskanzler Merz und meint damit den billionenschweren EU-Haushalt. Da hat Merz beim EU-Gipfel in Brüssel einen deutlich geringeren Umfang vorgeschlagen. Konkret geht's um den Haushalt ab 2028, der dann für 7 Jahre gilt. Das Ganze ist ein sensibles Thema. Als größte Volkswirtschaft der EU trägt Deutschland mit Abstand den größten Teil bei. Digitale Bauanträge, gebündelte Förderprogramme, schnellere Verfahren, mehr serielles Bauen. Bauministerin Huberts will mit einem 13-Punkte-Plan die hohen Baukosten dämpfen und den Wohnungsmangel in Deutschland bekämpfen. Mehr dazu von Dirk Zeitler.
2: In Deutschland wird zu wenig gebaut. Hohe Kosten sind dafür einer der Hauptgründe, heißt es in dem Aktionsplan. In dem Aktionsplan kündigte Huberts an, dass Bauanträge ab 2028 nur noch digital möglich sein sollen. Planungsprozesse sollen beschleunigt werden. Außerdem soll serielles und modulares Bauen die Kosten drücken.
1: Es geht um den Anfangsverdacht der Volksverhetzung. Ein CDU-Politiker aus Krefeld in NRW hat sich in einem Video menschenfeindlich geäußert. Konkret hat er unter anderem wörtlich gesagt, jetzt vergaßen wir die Muslime. Jetzt prüfen die Staatsanwaltschaft und der Staatsschutz den Fall. Die CDU ist entsetzt. Die Partei hat angekündigt, dass es ein Parteiausschlussverfahren gegen den 23-jährigen Politiker geben soll. Laut einer Studie des Instituts der Deutschen Wirtschaft verdienen immer mehr Frührentner sozialversicherungspflichtig hinzu. Seit 2023 ist das unbegrenzt erlaubt. Vorher lag die Grenze bei 6.300 Euro im Jahr. Gleichzeitig gehen mehr Menschen vorzeitig in Rente. Das IW kritisiert, die Reform widerspreche dem Ziel, den Renteneintritt nach hinten zu verschieben.
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0: Da fangen wir an mit der A3 Richtung Würzburg zwischen Seligenstädter Dreieck und Stockstadt. Da ein Unfall, es liegen da Fahrzeugteile auf der Autobahn, der Standstreifen ist blockiert und die Einsatzkräfte sind vor Ort. Dann nochmal A3 Richtung Würzburg zwischen Rohrbrunn und Marktheiden fällt ein kaputtes Auto da auf der Standspur. Die A45 Richtung Gießen zwischen Mainhausen und Kleinostheim, da hat es einen Unfall gegeben. Die Unfallstelle ist noch nicht abgesichert, da staut es aktuell zurück. Dann die A66 Richtung Fulda zwischen Gelnhausen Ost und Bad Obwächtersbach Bergungsarbeiten auf dem rechten Fahrstreifen. Das heißt, es ist da nur ein Fahrstreifen frei. Es staut sich auf 6 Kilometern immer noch. Und dann haben wir noch die Blitzer für euch. Höhe Breitendiel auf der B469 wird geblitzt in der 70er-Zone. Kleinwelsheim, Ortseingang, wenn ihr von Seligenstadt kommt, am Wasserschlösschen. Dann Erlenbach, Miltenberger Straße an der Werft und Wenig-Umstadt zwischen Wenig-Umstadt und Pflaumheim auf der Hauptstraße der Blitzer-Anhänger. Generell noch der Hinweis, es ziehen gerade einige Hitzegewitter auf, vor allem im Raum Miltenberg und Amorbach mit Starkregen. Und da kann es natürlich Aquaplaning-Gefahr geben. Bitte dran denken, das Licht anzuschalten, falls ihr in so ein Unwetter reinkommt. Wir halten euch hier weiter auf dem Laufenden und ihr könnt uns auch auf dem Laufenden halten, wenn ihr einen Stau oder einen Blitzer entdeckt, dann anrufen und dann können wir es weitergeben. 0800 66 66 400.
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0: Und da bringen wir euch mit guten Sommergefühlen durch diesen hitzigen Freitag jetzt mit Bobby McFerrin.

Hier ist Radio Primavera. Wir sind euer Sender aus der Region und berichten natürlich über die Themen, die die Menschen hier bei uns bewegt. Und da fragen sich doch einige, wie sicher können wir uns eigentlich noch am Bahnhof in Elsenfeld fühlen? Vor weniger als einer Woche ist da eine Frau bei einem Messerangriff getötet worden, der Tatverdächtige, ihr Schwiegersohn. Und viele erinnern sich wahrscheinlich auch daran, dass nur wenige Wochen vorher es am selben Bahnhof auch schon einen Messerangriff gegeben hat.

0: ums Leben kommen, das ist ganz klar. Und das auch noch direkt hier vor Ort mitzubekommen, macht er natürlich sehr, sehr nachdenklich und auch sehr, sehr traurig, dass sowas passiert.
1: Ja, da hat auch der Rathauschef einen Kloß im Hals, aber trotzdem warnt er davor, jetzt Elsenfeld als unsicher abzustempeln.
0: Ich bin ja täglich in Elsenfeld, ich wohne in Elsenfeld, meine Familie wohnt hier in Elsenfeld und ist tagtäglich unterwegs. Also grundsätzlich denke ich, dass man jetzt keine Angst haben muss, um Gottes Willen.
1: Ja, aber diese Messerattacken in Elsenfeld verunsichern natürlich die Menschen in der Gemeinde. Was jetzt für mehr Sicherheit geplant ist und wie die Polizei die Lage einschätzt und was die Pendler sagen, die den Bahnhof ja jeden Tag nutzen, das lest ihr jetzt am Wochenende in der neuen Prima Sonntag. Da gibt's einen ausführlichen Artikel zu diesem Thema. Und jetzt gibt's hier Taylor Swift im Wohlfühlradio Primavera.

Das ist Musik von Elton John. Damit bringen wir euch entspannt durch den hitzigen Freitagnachmittag in Richtung Volksfesteröffnung. Heute geht's wieder los. 19 Uhr Bieranstich im Festzelt in Aschaffenburg. 10 Tage Volksfest. Und natürlich haben wir schon mal einen kleinen Rundgang gemacht. Da schalten wir jetzt direkt mal zu Primavera-Reporterin Wolke Kilb. Wie schaut's aus bei dir? Okay, ich glaube, die ist gerade beschäftigt. Einen etwas ausführlicheren Bericht dann gleich in den Primavera-Nachrichten. Die hört ihr dann um 16:30. Und jetzt gibt's erstmal The Rembrandts für euch im Wohlfühlradio Primavera.

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22: Also da haben wir ein gemischtes Bild im Primavera-Land, teils schwere Gewitter im Miltenberger Raum mit Starkregen, Sturmböen und auch Hagel. Anderswo haben wir eine stehende Hitze und Sonne, aber auch einige Quellwolken. Das Gewitterrisiko, das steigt dann auch mehr und mehr in Richtung Abend im restlichen Primavera-Land. In der Nacht dann tropische 20 Grad. Morgen, da haben wir dann meistens sonniges Wetter bei einem wolkenlosen Himmel. Am Sonntag können dann die nächsten Hitzegewitter aufziehen. Und damit haben wir es kurz nach 4:30.
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23: Ich bin Vivian Marx. Guten Tag. Das 97. Aschaffenburger Volksfest ist gestartet und damit das größte am bayerischen Untermain. Auch in diesem Jahr sorgen ein buntes Programm und zahlreiche Fahrgeschäfte für großen Spaß in Aschaffenburg. Mit dabei wieder das Kettenkarussell in 80 Metern Höhe, eine Achterbahn und Breakdancer. Primavera-Reporterin Wolke Kilb ist vor Ort.
24: Hier ist schon richtig was los. Die ersten Besucher sind da. Einige Fahrgeschäfte drehen bereits ihre Runden und auch die Essensstände sind geöffnet. Offiziell eröffnet wird das Volksfest heute Abend dann mit dem Bieranstich. Später ist dann noch das Eröffnungsfeuerwerk geplant. Morgen Nachmittag geht es dann mit dem großen Volksfestumzug durch die Innenstadt weiter. Wegen der Hitze allerdings ohne die Pferdekutschen.
23: In Geiselbach soll ein neuer Wohnort für Senioren entstehen. Heute Abend geht es im Gemeinderat um die geplante Seniorenwohnanlage am Ziegelberg. Vorgesehen sind barrierefreie Wohnungen, Bungalows und eine Tagespflege. Konkret steht das Bauleitplanverfahren für das Projekt auf der Tagesordnung. Zuletzt war der Punkt vertagt worden, weil noch Fragen zum Lärmschutz offen waren. Der Bebauungsplan soll nach aktuellem Stand bis Ende des Jahres beschlossen werden. Wegen möglicher Brandstiftung ermittelt jetzt die Kripo in Offenbach. In der Nacht haben dort innerhalb weniger Minuten zwei Brände Feuerwehr und Polizei beschäftigt. Erst brannte in der Friedhofsstraße das Taxischild auf einem geparkten Taxi. Kurz danach gingen rund 200 Meter weiter Teile eines Hinweisschildes für eine Gasleitung in Flammen auf. Verletzt wurde niemand. Der Schaden liegt bei mehreren tausend Euro. Die Ermittler prüfen jetzt, ob beide Brände zusammenhängen. Und das passiert heute noch im Primavera-Land. Die Gemeinde Freigericht lädt zusammen mit dem Verein Gemeinsam für Neuses wieder zum Kino im Park ein. Die Straßen des Offenbacher Kulturkarrees werden anlässlich des Mainufer-Festes zur Flaniermeile gesperrt. Und in Eschau feiert die Freiwillige Feuerwehr ihr 150-jähriges Jubiläum. Und alle Nachrichten aus der Welt gibt's wieder zur vollen Stunde.
22: Danke dir, Vivian.
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22: Mit der A3 Richtung Frankfurt zwischen Hanau und Obertshausen ein defektes Fahrzeug auf dem Standstreifen. Die A3 Richtung Würzburg zwischen Aschaffenburg West und Ost Gegenstände liegen da auf der Fahrbahn. Dann weiter Richtung Würzburg noch ein defekter PKW zwischen Rohrbrunn und Marktheidenfeld. Wir haben die A45 Richtung Gießen zwischen Mainhausen und Kleinostheim, eine ungesicherte Unfallstelle, deswegen Rückstau. Dann die A66 Richtung Fulda zwischen Gelnhausen Ost und Bad Obwächtersbach. Bergungsarbeiten, da ist nur ein Fahrstreifen frei. Staut sich da auf 6 Kilometern, da noch ein bisschen Geduld. Und stellenweise Aquaplaning-Gefahr, denn wir haben eine Unwetterwarnung für den Kreis Miltenberg. Da gibt's teilweise kräftige Gewitter mit Starkregen. Dann haben wir die Blitzer für euch. Kleinwelsheim, Ortseingang, wenn ihr von Seligenstadt kommt, da am Wasserschlösschen. Erlenbach, Miltenberger Straße an der Werft. Und Ortseingang, wenig Umstadt, an der Kapelle, wenn ihr von Pflaumheim kommt, da in der 30er-Zone. Wenn ihr noch was melden könnt, dann ruft uns gerne an im Studio unter der 0800 66 66 400. Kommt gut an.
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0: Da könnt ihr auch bei der Hitze mal durchatmen. Hier mit Mike and the Mechanics läuft's hoffentlich bei euch beim Arbeiten. Und hoffentlich habt ihr es auch bald geschafft ins Wochenende. Wir begleiten euch hier mit guten Nachrichten aus der Region, jetzt aus dem Kreis Miltenberg. Es geht vorwärts beim Thema ICO-Erweiterung in Erlenbach. Da wird seit rund 3 Jahren wild diskutiert, verhandelt und an runden Tischen nach Lösungen gesucht. Und gestern ist jetzt der aktuelle Entwurfsplan mit 12-3 Stimmen angenommen worden. Damit bekommt jetzt der Erlenbacher Stadtrat die Empfehlung, den neuen Plan auch durchzuwinken. So weit war das Projekt bisher noch nie. Und entsprechend zufrieden ist auch Erlenbachs Bürgermeister Christoph Becker.
1: Man hat das nur erreichen können durch diese 3 Jahre wirklich intensive Arbeit. Also 80% Zustimmung ist bei einem solch kontroversen, großen Projekt mit Wahrung aller Interessen, finde ich, ein sehr gutes Ergebnis.
0: Am 30. Juli beschäftigt sich dann der Stadtrat mit dem Thema und dann wird sich zeigen, ob die ICO-Erweiterung da dann eben noch einen Daumen nach oben bekommt und es in die nächste Phase geht. Wir werden euch hier auf jeden Fall auf dem Laufenden halten. Und jetzt mehr Sommermusik für euren Freitag von Gustavo Lima.

0: Gustavo Lima.
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0: Damit es kein stressiger Endspurt wird, sondern ein gemütlicher Walk in Richtung Wochenende, haben wir hier Walking in Memphis für euch. Mark Cohn im Wohlfühlradio. Damit 10 vor 5.
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0: Ich kann mir vorstellen, dass einige, die von der Hitze genug haben, sich dann später einfach in den kühlen Partykeller verziehen und da Fußball-WM gucken. Um 21 Uhr deutscher Zeit empfängt die USA Australien. Beide sind mit einem Sieg in das Turnier gestartet. Um Mitternacht spielen Schottland und Marokko. Um 2.30 Uhr dann Brasilien gegen Haiti und in den frühen Morgenstunden um 5 Türkei gegen Paraguay. Und die deutsche Nationalelf ist dann morgen am späten Abend wieder gefragt. 22 Uhr ist Anpfiff gegen die Elfenbeinküste und die hat ja auch schon einen Sieg geholt. Im ersten Spiel mit einem knappen 1:0 gewonnen gegen Ecuador. Also die sind motiviert, aber unsere Nagelsmänner natürlich auch nach dem 7:1 Schützenfest. Wie das morgen ausgeht, das wissen bisher nur die Ameisenbären, Stinktiere und Tintenfische und was es sonst noch für WM-Orakel gibt.
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4: So, im südlichen Teil vom Primavera-Land rumort es noch, also Gewitter und teils kräftiger Regen rund um Amorbach und Miltenberg. Ansonsten ist es auch noch sonnig, bei mal mehr, mal weniger Wolken, bis 35 Grad. Gegen Abend haben wir dann nochmal ein erhöhtes Gewitterrisiko. Diese Gewitter können sich ja recht spontan bilden. Die Nacht tropisch bei 20 Grad und morgen dann meistens ein wolkenloser Himmel, kräftiger Sonnenschein, 36 Grad. Sonntag dann ab dem Nachmittag wieder vermehrt Gewitter bei uns möglich. Und die Hitzewelle ist auch in der kommenden Woche noch nicht vorbei. Die wird mal mindestens bis zur Wochenmitte anhalten. Und damit 17 Uhr.
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24: Ich bin Helen Martin. Die Zivilbevölkerung soll besser vor Bedrohungen von außen geschützt werden. Darauf haben sich die Innenminister von Bund und Ländern auf ihrer Konferenz in Hamburg geeinigt. Sie reagieren damit auf die Bedrohung durch Russland. Bundesinnenminister Dobrindt.
25: Wir vernehmen zunehmende Cyberangriffe wahr. Die Sachverhalte, die mit Ausspähungen in Zusammenhang stehen, sie steigen. Die Vorbereitungen für Sabotagehandlungen sind anwachsend.
24: Bis 2029 sollen die geplanten Maßnahmen greifen, zum Beispiel mehr Sicherheit bei der IT-Kommunikation, Zivilschutzkurse oder auch ein Schutzraumkonzept. Um den Wohnungsbau anzukurbeln, verlängern der Bund und die Förderbank KfW die Neubauförderung für energieeffiziente Häuser bis Ende des Jahres. Das Programm für sogenannte Effizienzhäuser war bisher bis Ende Juni befristet. Gefördert werden Neubauten mit einem Kredit zu 1% Zinsen, aber nur, wenn die Wärme komplett aus erneuerbaren Energien kommt. Israel und die libanesische Hisbollah-Miliz haben sich laut einem US-Regierungsvertreter auf eine neue Waffenruhe geeinigt. Zuvor hatten gegenseitige Angriffe eine geplante Gesprächsrunde zwischen dem Iran und den USA in der Schweiz platzen lassen. Die Gespräche sollten das Rahmenabkommen zwischen beiden Ländern ausgestalten. Mexiko und Kanada haben ihr zweites Gruppenspiel bei der Fußball-WM gewonnen und nun will auch der dritte Gastgeber nachziehen. Die USA treffen heute Abend auf Australien. Anstoß ist um 21 Uhr. Ab Mitternacht spielt Schottland gegen Marokko, danach noch Brasilien gegen Haiti und die Türkei gegen Paraguay.
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4: Auf der A3 Richtung Frankfurt zwischen Hanau und Obertshausen ein defektes Fahrzeug da auf dem Standstreifen. Dann die A3 Richtung Würzburg zwischen Rohrbrunn und Marktheidenfeld ebenfalls ein kaputtes Auto. Dann die A45 Richtung Gießen, die ist aktuell gesperrt zwischen Karlstein und Alzenau-Mitte. Da läuft nämlich die Unfallaufnahme, da steht er im Stau. Ihr solltet am besten über die U83 ausweichen. Dann haben wir noch die A66 Richtung Fulda zwischen Gelnhausen-Ost und Bad Obb-Wächtersbach. Bergungsarbeiten auf der rechten Spur. Deswegen ist da nur ein Fahrstreifen frei. 6 Kilometer Stau aktuell. Und gebietsweise auch Aquaplaning-Gefahr. Es gibt vor allem im südlichen Primavera-Land rund um Miltenberg und Amorbach Starkregen und teils stürmische Böen. Da bitte vorsichtig unterwegs sein. Gerade auch von Amorbach in Richtung Walldürn, da besteht Aquaplaning-Gefahr. Dann haben wir die Blitzer für euch. Kleinwelsheim, Ortseingang, wenn ihr von Seligenstadt kommt, am Wasser, Schlösschen und Ortseingang, wenig Umstadt an der Kapelle. Wenn ihr von Pflaumheim kommt, da sind 30. Falls noch was fehlt, dann meldet euch gerne bei uns. 0800 66 66 400.
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4: Und da reiten wir die Hitzewelle gemeinsam, bringen euch hier mit entspannter Musik in Richtung Wochenende und jetzt natürlich auch in Richtung lauer Sommerabend. Tears for Fears jetzt hier für euch.

Musik von Ricky Martin, so eine musikalische Erfrischung für den 35 Grad heißen Freitagnachmittag. Wir haben es 5:10 und das heißt knapp 2 Stunden noch, bis das Festbier fließt auf dem Aschaffenburger Volksfest.

0: Wird schon hinhauen, ja. Wir werden auf jeden Fall nicht auf dem Trockenen sitzen. Was gibt's denn sonst noch alles auf dem Aschaffenburger Volksfest? Wir haben jetzt mal den Überblick, Kollegin Anna-Kathrin Mark. Es ist ja auch nicht umsonst das größte Volksfest am Bayerischen Untermain, ne?
1: Genau, da ist wieder einiges los. Fangen wir erstmal an mit dem Nervenkitzel. Neben den Klassikern wie Riesenrad, Autoscooter und Wildwasserbahn ist zum Beispiel auch wieder der Freefall Tower da. Einfach mal ganz entspannt aus 80 Metern fallen lassen. Ist übrigens der höchste mobile Freifallturm der Welt.
0: Sehr entspannt,
1: eine Achterbahn, ja. Ist auch wieder mit dabei und die großen Adrenalin-Junkies, die dürfte man dann bei Attraktionen wie Excalibur, Mr. Gravity oder Airwolf finden. Wer es lieber gediegener mag, Klassiker wie Lose ziehen, Angelspiel oder Faden ziehen sind natürlich auch dieses Jahr wieder mit dabei. Genauso wie die vielen Essensstände, da gibt es dann wieder so eine große leckere Auswahl. Und ansonsten die Biergärten und das große Festzelt, wo übrigens auch dieses Jahr wieder die Spiele der Fußball-WM gezeigt werden.
0: Danke dir, Anna-Kathrin. Ja, dann freuen wir uns mal, dass es jetzt losgeht. Hoffen, dass die Gewitter uns auch weitgehend verschonen und es nur laute Knallgeräusche gibt, wenn dann das Feuerwerk in den Himmel geschossen wird. Das soll dann übrigens gegen 22.30 Uhr heute Abend beginnen. Morgen gibt's dann noch den traditionellen Festumzug von der Innenstadt zum Volksfest. Und am Dienstag könnt ihr euch auch schon mal vormerken, da ist der Familientag, da könnt ihr die Fahrgeschäfte zum halben Preis fahren. Mehr Veranstaltungstipps für all unsere Städte und Landkreise immer zum Nachlesen auf primavera24.de. Jetzt wünsche ich euch einen schönen Sommerabend.

Das ist eure Sommermusik bei Radio Primavera zum Frischmachen, bevor es dann vielleicht nochmal auf eines der Feste geht im Primavera-Land. Da habe ich gerade auch eine schöne Meldung bekommen aus der Wetterküche von unseren Experten. Keine Unwettergefahr mehr für den Süden. Stellenweise da noch etwas Regen, glauben wir es mal. Ja? Gleich gibt's die wichtigsten Themen aus der Region für euch. Mehr Volksfestrummel, mehr Photovoltaikanlagen und mehr Baustellen. Darüber informieren wir euch dann gleich um 17:30. Dann bringen wir uns hier bei Primavera wieder auf den neuesten Stand.

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1: 35 Grad, teilweise noch Sonne da, aber auch einige dichtere Quellwolken. Die Gewitter so rund um Amorbach und Miltenberg haben sich mittlerweile beruhigt. Da regnet es gerade noch ein bisschen. Am Abend natürlich hier und da noch Hitzegewitter möglich. Die können ja sehr spontan mal auftreten. Die Temperaturen dann in der Nacht so bei 20 Grad. Also eine tropische Nacht erwartet uns. Und morgen dann ein meist wolkenloser Himmel bei wieder örtlich 36 Grad. Und dann am Sonntag wieder das ein oder andere Hitzegewitter und dann kann es auch Sturmböen geben. Da werden wir euch natürlich hier auf dem Laufenden halten. Und damit ist es 5:30.
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24: Ich bin Vivian Marx, guten Abend. Das 97. Aschaffenburger Volksfest ist gestartet und damit das größte am bayerischen Untermain. Auch in diesem Jahr sorgen ein buntes Programm und zahlreiche Fahrgeschäfte für großen Spaß in Aschaffenburg. Mit dabei wieder das Kettenkarussell in 80 Metern Höhe, eine Achterbahn und Breakdancer. Primavera-Reporterin Wolke Kilp ist vor Ort.
25: Hier ist schon richtig was los. Die ersten Besucher sind da. Einige Fahrgeschäfte drehen bereits ihre Runden und auch die Essensstände sind geöffnet. Offiziell eröffnet wird das Volksfest heute Abend dann mit dem Bieranstich. Später ist dann noch das Eröffnungsfeuerwerk geplant. Morgen Nachmittag geht es dann mit dem großen Volksfestumzug durch die Innenstadt weiter. Wegen der Hitze allerdings ohne die Pferdekutschen.
24: Im Primavera-Land werden immer mehr große Photovoltaikanlagen geplant. Im Großumstädter Stadtteil Kleestadt hat sich der Ortsbeirat diese Woche erstmals mit den Plänen für einen Solarpark beschäftigt. Geplant ist eine Freiflächen-Photovoltaikanlage nördlich des Amorbachs und westlich der Bahnstrecke. Bevor dort gebaut werden kann, müssen aber erst der Bebauungsplan geändert und weitere formale Schritte durchlaufen werden. Auch in Kirchzell berät der Marktgemeinderat heute Abend über eine Freiflächen-Photovoltaikanlage. Die Baustelle in der Aschaffenburger Friedrichstraße geht in die zweite Phase. Seit Mitte Mai wird die marode Asphaltdecke der Straße erneuert. Jetzt konnten die Arbeiten an der rechten Fahrspur abgeschlossen werden. Maxi Germann mit einem Überblick.
26: Nach dem Abschluss der ersten Arbeiten soll nun die linke Spur saniert werden. Somit bleibt die Friedrichstraße weiterhin nur einspurig befahrbar. Die Kreuzung an der Erdtalstraße muss gesperrt werden. Hier ist nur das Abbiegen Richtung Hanau möglich. Aus dem Landingtunnel kommend kann man wieder Richtung Herstallturm fahren, allerdings nicht mehr Richtung Hanauer Straße. Die gute Nachricht, das Luitpold-Parkhaus ist wieder von allen Zufahrten aus befahrbar. Für den dritten Bauabschnitt, der voraussichtlich Anfang Juli beginnt, muss die Friedrichstraße zeitweise sogar vollgesperrt werden.
24: Und alle Nachrichten aus der Welt gibt's wieder zur vollen Stunde.
1: Danke dir, Vivian.
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1: Da haben wir die A45 Richtung Gießen zwischen Karlstein und Alzenau-Mitte. Bergungsarbeiten, ein defekter LKW wird da geborgen auf dem Standstreifen. Da gibt's noch Verkehrsbehinderungen. Dann haben wir die A66 Richtung Fulda zwischen Gelnhausen-Ost und Bad Obwächtersbach. Auch da Bergungsarbeiten. Da ist nur ein Fahrstreifen frei und da staut es auf etwa 6 Kilometern. Dann haben wir die Blitzer für euch. Kleinwelsheim, Ortseingang, wenn ihr von Seligenstadt kommt, da am Wasserschlösschen und Ortseingang wenig Umstadt an der Kapelle, wenn ihr von Pflaumheim kommt, da im 30er-Bereich.
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0: 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Need You Tonight hier bei Primavera um 20 vor 6. Ja, das Deutschland-Trikot am besten jetzt nochmal schnell in die Wäsche. Und morgen dann nicht tagsüber schon durchschwitzen. Ne? Es wird wieder ein Fußballfest morgen Abend, hoffen wir zumindest. Deutschland gegen Elfenbeinküste, 22 Uhr deutscher Zeit, ist Anpfiff. Ihr müsst es ja auch nicht alleine gucken. Es gibt ganz viele Public Viewings bei den Festen in der Region, zum Beispiel auf dem Aschaffenburger Volksfest, auf dem Mainbrunnenfest Mainaschaff, aber auch im Bievers Erlenbach, beim VfB Eichenbühl oder im Treibhaus Gelnhausen. Wie sieht eigentlich der perfekte Fußballabend für euch aus? Was gehört da alles dazu?
1: Public Viewing gehört dazu. Einen schönen Sommerabend, gute Stimmung.
2: Auf jeden Fall grillen und Bier trinken.
3: Freunde und Familie, gutes Essen.
4: Schön im Garten am Beamer.
5: Auf jeden Fall ein großer Fernseher. Und die Süßigkeiten dürfen natürlich auch nicht fehlen.
6: Grillen bei gutem Wetter und halt mit Freunden zusammen sitzen, am besten draußen. Ne?
7: Mit Trikot und dann so geile Snacks, vielleicht vorher ein bisschen Musik hören.
8: Was essen vorher, ein paar Snacks.
0: Ja, und da haben wir ja was für euch. 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Hier ist Alvaro Soler.

0: U2 gibt's hier zum eisgekühlten Feierabendgetränk dazu. With or without you. Hier im Wohlfühlradio. Gleich 10 vor 6.
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0: Ja, Städtetrips sind jetzt vielleicht nicht ganz das Wahre bei sehr heißen Temperaturen in Paris oder Prag bei bis 37 Grad. Dann lieber ein Badeurlaub in Italien zum Beispiel. 33 Grad hat's am Gardasee. Da könnt ihr euch immer schön erfrischen, im See planschen und die Abende dann in der Altstadt von Simeone zum Beispiel genießen. Auf Gran Canaria ist es nicht ganz so heiß, sonnig bei bis 24 Grad in Las Palmas. Euch einen schönen Urlaub, egal wo es hingeht.
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22: Durch die Gewitter ist es so in Richtung Miltenberg und Amerbach etwas kühler bei 28 Grad. Rund um Gelnhausen und Aschaffenburg 35 Grad hitzig. Und dabei steht dann auch weiterhin die Gefahr von Gewittern. Vor allem am Abend können die dann auftreten und auch noch in der Nacht. Es sind generell einige dichte Quellwolken da. Da kann es dann auch zwischenzeitlich mal regnen. In der Nacht dann tropische 20 Grad, die Luft dann deutlich feuchter. Und morgen dann insgesamt weniger Wolken als heute bis 36 Grad wieder. Am Sonntag dann neben Sonne auch wieder Gewitterwolken. Und damit ist es 18 Uhr.
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23: Ich bin Helen Martin. Beim Gipfel der EU-Staats- und Regierungschefs ging es heute zum Beispiel um den EU-Haushalt. Es geht um Billionensummen und Deutschland trägt den mit Abstand größten Teil bei. Bundeskanzler Merz will den Umfang des Haushalts möglichst gering halten. Dieter Ebeling mit den Einzelheiten.
24: Bei diesem EU-Gipfel wurde sehr viel Uneinigkeit deutlich. In der Frage, ob die EU Fühler nach Moskau ausstrecken soll oder darf beispielsweise. Und natürlich auch beim EU-Budget für die Jahre 2028 bis 2035. Auf dem Tisch liegt ein Vorschlag von knapp 2 Billionen Euro für 7 Jahre. Deutschland und andere Nettozahler wollen sehr viel geringere Ausgaben.
23: Die Verbraucherschutzminister der Länder wollen härter gegen Fake-Shops im Internet vorgehen. Sie fordern, dass der Bund einen nationalen Aktionsplan entwickelt, um betrügerische Webseiten schneller vom Netz zu nehmen. Laut Verbraucherzentrale werden jeden Monat rund 1.800 neue Fake-Shops entdeckt. Außerdem fordern die Minister transparentere Preise an E-Ladesäulen und ein rasches Verbot von Einweg-E-Zigaretten. Die AfD nähert sich in Umfragen der 30%-Marke. Im ZDF-Politbarometer liegt sie jetzt bei 28%, 4% vor der Union. Die SPD liegt bei 13%, die Grünen bei 12 und die Linke bei 11. Auch andere Umfragen sehen die AfD als stärkste Kraft gerade. Bei INSA und YouGov kommt sie auf 29%. Hier kann man auf jeden Fall von einem Sensationsfund sprechen. Die französische Nationalbibliothek in Paris hat ein unbekanntes Manuskript von Mozart gefunden. Das Musikheft aus dem 18. Jahrhundert enthält Kompositionsübungen und 7 Stücke für Flöte und Harfe. Sie sollen aus Mozarts letztem Paris-Aufenthalt stammen.
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22: Auf der A45 zwischen Langenselbold West und dem Langenselbolder Dreieck in beiden Richtungen aufpassen, das sind Rehe im Bereich der Fahrbahn. Dann nochmal A45 Richtung Gießen zwischen Karlstein und Alzenau Mitte, Bergungsarbeiten, da steht ein defekter LKW auf der Standspur. Dann staut es noch auf der A66 Richtung Fulda zwischen Gelnhausen Ost und Bad Obwächtersbach, Bergungsarbeiten auf der rechten Spur, deswegen ist nur ein Fahrstreifen frei, 6 Kilometer Stau. Und dann habe ich noch die Blitzer für euch. Kleinwelsheim, am Ortseingang, wenn ihr von Seligenstadt kommt, am Wasserschlösschen und Ortseingang wenig Umstadt an der Kapelle, wenn ihr von Pflaumheim kommt, da im 30er-Bereich nicht so schnell. Könnt ihr noch was melden? Ruft uns gerne an 0800 66 66 400. Gute Fahrt.
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22: Einen schönen Freitagabend.

0: Euer Sommerradio Primavera mit Marquez. Euch einen schönen Abend. So, großen Respekt mal an alle, die heute in der prallen Sonne gearbeitet haben. Jetzt bitte die erfrischende Dusche schön genießen oder auch den Abend im Pool oder im Planschbecken. Wir sind weiterhin für euch da mit entspannter Musik für den Feierabend. Ihr könnt es euch natürlich auch auf vielen Festen jetzt gut gehen lassen. Was haben wir denn da alles? Altstadtfest in Hanau-Steinheim zum Beispiel. Dann geht jetzt das Aschaffenburger Volksfest los und auf primavera24.de findet ihr ganz viele Tipps für euer Wochenende. In den Badeseen natürlich. Angenehme Wassertemperatur, mittlerweile Mainflinger See 23 Grad. Wichtig natürlich jetzt am Wochenende früh aufstehen und früh schon hinkommen, damit ihr dann einen guten Schattenplatz noch erwischt. So, wir haben jetzt noch mehr positive Nachrichten für euch. Mit denen können wir dann ja mit einem guten Gefühl ins Wochenende starten. Kollegin Maxi Germann, was hast du Schönes gefunden?
1: Das Europäische Parlament will künftig stärker gegen digitale Gewalt vorgehen. KI-Anbieter sollen keine Werkzeuge mehr bereitstellen dürfen, mit denen sexualisierte Deepfakes erstellt werden können. Ziel ist es einfach, Menschen besser vor Missbrauch und Belästigung im Netz zu schützen. Auch aus Berlin gibt es positive Nachrichten. Dort werden Schutz- und Unterstützungsangebote für Betroffene von Gewalt ausgebaut. Mit einem neuen Gewalthilfegesetz, zusätzlichen Frauenhausplätzen und mehr Beratungsangeboten. Und noch eine gute Nachricht aus Österreich. Getränke enthalten dort deutlich weniger Zucker als noch vor einigen Jahren. Der durchschnittliche Zuckergehalt ist in den vergangenen 16 Jahren um 22% gesunken. Gleichzeitig werden heute auch weniger künstliche Süßstoffe eingesetzt.
0: Danke dir, Maxi. Na, das ist doch ein guter Weg. Trotz weniger Zucker erfrischt es ja trotzdem das Kaltgetränk. Wir sind bereit fürs Wochenende, oder? Hier jetzt ein schöner Primavera-Wohlfühl-Hit für euren Start in den Freitagabend von ABBA, Dancing Queen.

0: Schön rein relaxen ins Wochenende hier mit John Lennon im Wohlfühlradio Primavera. Habt einen schönen Freitagabend. Wir haben ja jetzt schon öfter über den Wettbewerb Bahnhof Beats berichtet. Da haben Musiker und Künstler Songs erstellt, indem sie Geräusche an den Bahnhöfen aufgenommen haben und die in die Songs eingebaut haben. Zum Beispiel auch Katharina Engel, sie ist für Bayern angetreten. Sie hat am Aschaffenburger Hauptbahnhof ihre Geräusche aufgenommen und sie hat jetzt gewonnen mit ihrem Lied Kurz zu nah. Und ich mag was du mit mir machst, bisschen langsamer Tag. Bei einer Online-Abstimmung hat sie sich mit ihrem Song gegen 6 weitere Künstler durchgesetzt und sie war dann doch ziemlich überrascht, als der entscheidende Anruf kam.
1: Es war total schlimm. Ich war voll aufgeregt. Ich wusste irgendwie, ich bin irgendwie ganz vorne im Rennen. Ich wusste aber auch nicht genau wie und was. Und dann kam der Anruf und dann hieß nur so, ey, dürfen wir dich aufzeichnen? Und dann dachte ich mir, okay, es könnte schon geklappt haben, aber ich habe es, glaube ich, erst 20 Minuten nach dem Anruf so wirklich realisiert.
0: Ja, herzlichen Glückwunsch an Katharina Engel. Sie hat die Bahnhof Beats gewonnen, bekommt jetzt übrigens auch einen Gutschein im Wert von 1.000 Euro für Musikequipment. Vielleicht habt ihr sie ja auch bei ihrem Auftritt am Dienstag am Aschaffenburger Hauptbahnhof selbst mal kennengelernt. Ich bin mir ziemlich sicher, dass wir von ihr in naher Zukunft noch hören werden. Und jetzt hören wir Marlon Rodette hier mit Anti-Hero bei Primavera.

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7: Da schauen wir in den Kahlgrund. Es gibt zwischen Altenau und Schöllkrippen örtliche Schauer mit auch Blitz und Donner vereinzelt. Wir müssen generell mit Hitzegewittern heute Abend noch rechnen. Es scheint aber vielerorts auch noch kräftig die Sonne bei 28 bis 33 Grad. Die Nacht wird tropisch, so bei 20 Grad. Und die Hitzewelle, die hält auf jeden Fall übers Wochenende und auch in der ersten Wochenhälfte dann kommende Woche noch an bei bis 36 Grad. Und immer mal wieder die Gefahr von Hitzegewittern. Und damit haben wir es 6:30.
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0: Ich bin Vivian Marx. Guten Abend. In Aschaffenburg läuft jetzt das größte Volksfest am bayerischen Untermain. 11 Tage lang gibt es auf dem Volksfestplatz Fahrgeschäfte, Essensstände, Biergärten und Programm im Festzelt. Offiziell eröffnet wird das Volksfest heute Abend durch Oberbürgermeister Markus Schlemmer. Später ist außerdem das Eröffnungsfeuerwerk geplant. Morgen zieht dann der große Festumzug von der Innenstadt zum Volksfestplatz, wegen der Hitze allerdings ohne Pferde. Im Primavera-Land gibt es immer mehr große Photovoltaikprojekte. Der Marktgemeinderat in Kirchzell berät heute Abend über eine Freiflächen-Photovoltaikanlage. Auch im Großumstädter Stadtteil Kleestadt hat sich der Ortsbeirat diese Woche erstmals mit den Plänen für einen Solarpark beschäftigt. Wolke Kilb berichtet.
8: Im Ortsbeirat Kleestadt ging es um eine geplante Photovoltaikanlage der Firma Wattner. Entstehen soll sie nördlich des Amorbachs an der Bahnstrecke. Geplant sind rund 8 Hektar Fläche, damit könnten rechnerisch etwa 3000 Haushalte im Jahr mit Strom versorgt werden. Bevor es weitergeht, müssen aber noch mehrere Punkte geprüft werden, unter anderem der Schutz von Trinkwasser und landwirtschaftlichen Flächen. Der Ortsbeirat kann jetzt noch Änderungen anregen, danach gehen die Pläne weiter in die Stadtverordnetenversammlung. Auch in Kirchzell im Kreis Miltenberg geht es heute Abend um Solarenergie. Dort berät der Marktgemeinderat über eine bodennahe Freiflächen-Photovoltaikanlage.
0: Der Neubau des Walderschaffer Feuerwehrhauses wird mit knapp 2,5 Millionen Euro gefördert. Das hat die Regierung von Unterfranken am Vormittag in einer Pressemitteilung bekannt gegeben. Mit dem Geld sollen neue Räume, Lagerflächen und Parkplätze entstehen. Insgesamt soll das Projekt rund 6 Millionen Euro kosten. Und das passiert heute noch im Primavera-Land. Die Gemeinde Freigericht lädt zusammen mit dem Verein Gemeinsam für Neuses wieder zum Kino im Park ein. Die Straßen des Offenbacher Kulturkarrees werden anlässlich des Mainufer-Festes zur Flaniermeile gesperrt. Und in Eschau feiert die Freiwillige Feuerwehr ihr 150-jähriges Jubiläum. Und alle Nachrichten aus der Welt gibt's wieder zur vollen Stunde.
7: Danke dir, Vivian.
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7: Mit der A3 Richtung Würzburg zwischen Oberzhausen und Hanau. Reifenteile liegen da auf der Fahrbahn. Dann haben wir die A45 Richtung Aschaffenburg zwischen Langenselbold West und dem Langenselbolder Dreieck. Rehe im Bereich der Fahrbahn. Betrifft natürlich auch die Gegenrichtung. Dann die A45 Richtung Gießen zwischen Karlstein und Alzenau Mitte. Immer noch Bergungsarbeiten von einem defekten LKW, der da auf dem Standstreifen steht. Dann noch die A66 Richtung Fulda zwischen Gelnhausen Ost und Bad Obwächtersbach. Bergungsarbeiten auf der rechten Spur. Da ist nur eine Fahrspur frei. 5 Kilometer Stau. Dann haben wir noch die A66 Richtung Fulda zwischen Bad Sudensalmünster und Steinau. 2 kaputte Autos da auf dem Standstreifen und Personen im Bereich der Fahrbahn. Dann noch die Blitzer Kleinwelsheim. Ortseingang, wenn ihr von Seligenstadt kommt, am Wasser Schlösschen. Und Ortseingang wenig Umstadt an der Kapelle, wenn ihr von Flaumheim kommt, da im 30er Bereich.
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7: 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Schönen Abend euch.

0: Schönen Freitagabend. Gary Barlow hier im Wohlfühlradio Primavera. Und das ist jetzt der Volksfest-Countdown in Aschaffenburg. Okay, das Volksfest an sich läuft ja schon, aber das Festbier läuft noch nicht. Ändert sich dann hoffentlich in einer Viertelstunde. Dann ist der Festbieranstich zum ersten Mal mit dem neuen Oberbürgermeister Markus Schlemmer. Und er hat auch schon zusammen mit unserer Reporterin Wolke Kilb einige Fahrgeschäfte getestet.
1: Also wir werden hier gerade ordentlich durch die Luft geschleudert und es geht auch schon ganz schön schnell vorwärts. Oh, oh, oh.
2: Markus Schlemmer, wie geht's Ihnen?
3: Ja, sehr gut.
1: Genau, der Markus Schlemmer sitzt hier direkt neben mir. Er ist sehr ruhig, muss ich sagen. Aber er sagt, er hat Spaß, also scheint alles gut zu sein.
0: Ja, wäre ja auch doof, wenn ihn das Karussell jetzt außer Gefecht setzen würde, so kurz vor seinem großen Auftritt. Wie schaut's denn bei euch eigentlich aus? Was macht ihr denn als erstes, wenn ihr aufs Volksfest geht? Das wollten wir mal wissen.
4: Man läuft erstmal ein bisschen rum.
5: Das Wetter genießen. Ein, zwei Bierchen, ja.
6: Alles Mögliche. Einfach mal ausprobieren. Gucken, was es gibt.
7: Spaß haben, mit Freunden sein.
8: Ja. Softeis essen, ja. Geschäfte fahren. Einmal alles durchprobieren.
9: Essen gehen und Bier trinken. Und auf Feuerwerk warten.
0: Jawohl, heute Abend 22.30 Uhr in etwa dann das Eröffnungsfeuerwerk und jetzt wird's immer voller im Festzelt und generell auf dem Volksfestplatz. Gleich die offizielle Eröffnung um 19 Uhr. Ganz viel Spaß, falls ihr da gerade auf dem Weg hin seid, aber auch viel Spaß beim Feierabend genießen auf der Terrasse oder auf dem Balkon unter der Markise. Wir spielen euch hier schöne Sommermusik bei Radio Primavera und begleiten euch rein in euer Wochenende. Ja.

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12: Es sind einige dichtere Wolken auch unterwegs und es kann stellenweise regnen und es können sich auch noch Hitzegewitter bilden dann im Laufe des Abends. Die Temperaturen aktuell zwischen 28 und 33 Grad. Die Nacht wird tropisch bei so 20 Grad und morgen dann wieder sehr sonnig bei ein paar Quellwolken hier und da 35 Grad in der Spitze. Am Sonntag müssen wir dann wieder mit einigen Gewittern rechnen, vor allem nachmittags. Und damit ist es 19 Uhr. 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
13: Ich bin Helen Martin. Ein 13-Punkte-Plan soll's richten. Damit will Bundesbauministerin Huberts den Wohnungsmangel bekämpfen und die hohen Baukosten dämpfen. Geplant ist zum Beispiel, dass Bauanträge ab 2028 nur noch digital möglich sind. Außerdem sollen die verschiedenen Fördermöglichkeiten für Bauherren gebündelt werden. Und die staatliche Förderung von klimafreundlichen Neubauten wird verlängert. Israel und die libanesische Hisbollah-Miliz haben sich laut einem US-Regierungsvertreter auf eine neue Waffenruhe geeinigt. Sie soll bereits in Kraft getreten sein. Tina Eck berichtet aus Washington.
14: Die Trump-Regierung macht Druck auf Israel, denn von Ruhe im Konflikt mit der Hisbollah-Miliz im Libanon hängt der ganze Iran-Deal ab. Weitere Verhandlungen mit dem Iran liegen so lange auf Eis. Teheran sitzt da eindeutig am längeren Hebel und droht mit erneuter Schließung der Straße von Hormuz, wenn die USA sich nicht an die Bedingungen des Rahmenabkommens halten. Und dazu gehört ein Ende der israelischen Angriffe im Libanon.
13: Ein Video eines jungen CDU-Politikers aus Krefeld in NRW beschäftigt Polizei und Staatsanwaltschaft. Der 23-Jährige soll sich in einem Video menschenfeindlich geäußert haben. Unter anderem soll er wörtlich gesagt haben, jetzt vergasen wir die Muslime. Die Staatsanwaltschaft und der Staatsschutz prüfen jetzt den Anfangsverdacht der Volksverhetzung. Die CDU will den Politiker jetzt aus der Partei ausschließen. Mexiko und Kanada haben ihr zweites Gruppenspiel bei der Fußball-WM gewonnen und nun will auch der dritte Gastgeber nachziehen. Die USA treffen heute Abend auf Australien. Anstoß ist um 21 Uhr. Ab Mitternacht spielt Schottland gegen Marokko, danach noch Brasilien gegen Haiti und die Türkei gegen Paraguay.
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12: Jetzt haben wir es kurz nach 7 auf der A3 Richtung Würzburg. Zwischen Obertshausen und Hanau immer noch Reifenteile auf der Fahrbahn. Die A3 Richtung Frankfurt. Zwischen Offenbacher Kreuz und Frankfurt Süd Gegenstände auf der Fahrbahn. Das sind Kartons. Dann die A45 Richtung Gießen. Zwischen Karlstein und Alzenau Mitte. Da immer noch Bergungsarbeiten. Ein defekter LKW auf der Standspur. Nochmal die A45 zwischen Langenselbold West und dem Langenselbolder Dreieck in beiden Richtungen Rehe im Bereich der Fahrbahn. Auch da bitte aufpassen. Dann auf der A66 Richtung Fulda noch zwischen Bad Sodensalmünster und Steinau zwei kaputte Autos auf der Standspur und Personen im Bereich der Fahrbahn. Blitzer haben wir noch für euch. Am Ortseingang wenig Umstand. An der Kapelle wird geblitzt, wenn ihr von Pflaumheim kommt in der 30er-Zone und Kleinwelsheim am Ortseingang, wenn ihr von Seligenstadt kommt, da am Wasserschlösschen. Euch eine gute Fahrt und einen schönen Abend.
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13: Ich bin Vivian Marx, guten Abend. In Aschaffenburg läuft jetzt das größte Volksfest am bayerischen Untermain. 11 Tage lang gibt es auf dem Volksfestplatz Fahrgeschäfte, Essensstände, Biergärten und Programm im Festzelt. Offiziell eröffnet wird das Volksfest heute Abend durch Oberbürgermeister Markus Schlemmer. Später ist außerdem das Eröffnungsfeuerwerk geplant. Morgen zieht dann der große Festumzug von der Innenstadt zum Volksfestplatz, wegen der Hitze allerdings ohne Pferde. Auf der A66 bei Biebergemünd hat ein Ausweichmanöver eine Kettenreaktion ausgelöst. Zwischen Gelnhausen Ost und Bad Orb-Wächtersbach waren am Mittag insgesamt 7 Fahrzeuge in einen Unfall verwickelt. Nach ersten Erkenntnissen wich eine Autofahrerin einem Wagen aus und stieß dabei mit einem Sattelzug zusammen. Danach kam es zu mehreren weiteren Auffahrunfällen. Verletzt wurde niemand. Der Schaden liegt bei rund 30.000 Euro. Die Baustelle in der Aschaffenburger Friedrichstraße geht in die zweite Phase. Seit Mitte Mai wird die marode Asphaltdecke der Straße erneuert. Jetzt konnten die Arbeiten an der rechten Fahrspur abgeschlossen werden. Maxi Germann mit einem Überblick.
14: Nach dem Abschluss der ersten Arbeiten soll nun die linke Spur saniert werden. Somit bleibt die Friedrichstraße weiterhin nur einspurig befahrbar. Die Kreuzung an der Erdtalstraße muss gesperrt werden. Hier ist nur das Abbiegen Richtung Hanau möglich. Aus dem Landingtunnel kommend kann man wieder Richtung Herstallturm fahren, allerdings nicht mehr Richtung Hanauer Straße. Die gute Nachricht, das Luitpold-Parkhaus ist wieder von allen Zufahrten aus befahrbar. Für den dritten Bauabschnitt, der voraussichtlich Anfang Juli beginnt, muss die Friedrichstraße zeitweise sogar vollgesperrt werden.
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14: Ich bin Helen Martin. Wer Wohngeld bezieht, muss wegen der Sparpläne der Bundesregierung künftig mit Einbußen rechnen. In der Rheinischen Post hat Bundesbauministerin Huberts angekündigt, dass ein Drittel der bisherigen Wohngeldhaushalte ganz rausfallen wird. Ein Teil davon seien Menschen, die aufgrund ihres Einkommens bislang gerade so noch antragsberechtigt sind. Wohngeld können Menschen beantragen, deren Einkommen nicht ausreicht, um angemessenen Wohnraum zu bezahlen. In Brüssel ist der Gipfel der EU-Staats- und Regierungschefs zu Ende gegangen. Heute wurde zum Beispiel über den Haushalt ab dem Jahr 2028 beraten. Dabei geht es um Billionensummen. Bundeskanzler Merz, ist der Finanzrahmen, den die EU-Kommission vorschlägt, aber deutlich zu hoch?
15: Der Vorschlag, den wir zurzeit haben, ist aus deutscher Sicht unbezahlbar und auch unausgewogen. Der nächste Vorschlag, den wir dann in der nächsten Präsidentschaft erwarten, muss deutlich unter dem gegenwärtigen Vorschlag liegen.
14: Deutschland steuert als größte Volkswirtschaft der EU den mit Abstand größten Teil zum Haushalt bei. Deutschland soll deutlich besser und schneller auf äußere Bedrohungen, Krisen und Katastrophen reagieren können. Das sind sich die Innenminister von Bund und Ländern einig. Sie haben auf ihrer Konferenz in Hamburg dazu eine Reihe von Maßnahmen vereinbart. Zum Beispiel soll der Bevölkerungsschutz durch Kurse und Schulunterricht verbessert werden. Und die Innenminister wollen geflüchtete Straftäter schneller abschieben und konsequenter gegen bandenmäßigen Sozialbetrug vorgehen. Nach 2 Jahren Pause hat in Island offenbar wieder die umstrittene Jagd auf Finnwale begonnen. Laut verschiedener Tierschutzorganisationen haben 2 Walfangschiffe ihren Hafen in der Hauptstadt Reykjavik verlassen. Island ist eines der wenigen Länder auf der Welt, in denen Wale noch gejagt werden dürfen.
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10: Ich bin Helen Martin. Zigaretten sollen Schritt für Schritt deutlich teurer werden. Das Finanzministerium plant, dass der Preis für eine 20er-Packung von 8,80 Euro im Jahr 2027 auf 11,40 Euro im Jahr 2030 steigen soll. Uli Reitinger berichtet aus Berlin.
11: Für die Regierung lohnt sich der Plan doppelt. Zum einen will sie so die Raucherquote von Jugendlichen und Erwachsenen senken. Außerdem steigen die Steuereinnahmen. Durch die schrittweise Anhebung der Tabaksteuer rechnet das Finanzministerium schon im kommenden Jahr mit Mehreinnahmen in Höhe von 756 Millionen Euro. 2030 sollen es satte 3,6 Milliarden Euro sein.
10: Die EU will bei möglichen Ukraine-Russland-Verhandlungen keine Vermittlerrolle übernehmen. Das hat EU-Ratspräsident Costa nach dem EU-Gipfel in Brüssel klargestellt. Nur der ukrainische Präsident Zelensky habe die Legitimität, für die Ukraine zu verhandeln. Bundeskanzler Merz hat betont, die EU sei keine neutrale Partei, sondern stehe auf der Seite der Ukraine. In Potsdam hat heute der dreitägige Bundesparteitag der Linken angefangen. Parteichefin Schwertner hat zum Auftakt dazu aufgerufen, mit aller Kraft gegen einen Rechtsruck im Land zu kämpfen. Man werde alles tun, um die AfD von den Schalthebeln der Macht fernzuhalten, sagte sie. Als Protest gegen die geplanten Kürzungen im Sozialbereich hat Schwertner einen Klassenkampf von unten angekündigt. Wegen eines Unwetters ist das Southside-Festival im baden-württembergischen Neuhausen ob Eck unterbrochen worden. Die Veranstalter haben die Besucherinnen und Besucher dazu aufgerufen, sich in ihre Autos zu begeben. Das sei es am sichersten. Das Southside-Festival ist eines der größten Open-Air-Festivals in Deutschland.
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13: Ich bin Florian Klaus. Die Sparpläne der Bundesregierung treffen die Empfänger von Wohngeld besonders hart. Viele müssen mit Einbußen rechnen, einige könnten sogar leer ausgehen. Das hat Bauministerin Huberts in der Rheinischen Post angekündigt. Mehr dazu von Babette Büchner.
14: In bestehende Bescheide soll nicht eingegriffen werden, aber Wohngeld wird in der Regel für 12 Monate bewilligt. Danach muss es neu beantragt werden. Ein Drittel der Empfänger werde dann nach den Worten von Huberts sogar komplett rausfallen. Bund und Länder müssten beim Wohngeld jeweils 1 Milliarde Euro einsparen. Die meisten Wohngeldbezieher sind Rentner und Familien.
13: Deutschland soll deutlich besser und schneller auf äußere Bedrohungen, Krisen und Katastrophen reagieren können. Da sind sich die Innenminister von Bund und Ländern einig. Sie haben auf ihrer Konferenz in Hamburg dazu eine Reihe von Maßnahmen vereinbart. Zum Beispiel soll der Bevölkerungsschutz durch Kurse und Schulunterricht verbessert werden. Und die Innenminister wollen geflüchtete Straftäter schneller abschieben und konsequenter gegen bandenmäßigen Sozialbetrug vorgehen. Wer wird die Nachfolgerin oder der Nachfolger von Bundespräsident Steinmeier? Das wissen wir nächstes Jahr im Januar, wenn die Bundesversammlung ein neues Staatsoberhaupt wählt. Wenn es nach Steinmeier selbst ginge, würde der sich jemanden mit politischem Background als Nachfolger wünschen. In der ARD hat er das damit begründet, dass er befürchtet, die Regierungsbildungen könnten künftig schwierig werden. Er hat dabei auch an 2017 erinnert, als die Regierungsbildung schon mal kompliziert war. Bei der Fußball-WM in Nordamerika ist gerade einer der Gastgeber dran. Die USA spielen gegen Australien. Und nach der ersten Halbzeit sieht es gut aus für die Amerikaner. Sie führen mit 2:0. Sonst spielen bis zum Vormittag noch Schottland gegen Marokko, Brasilien gegen Haiti und die Türkei gegen Paraguay.
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2: Ich bin Florian Klaus. Fake-Shops sollen schneller aus dem Internet verschwinden. Die Verbraucherschutzminister der Länder fordern dafür vom Bund einen nationalen Aktionsplan, um die Betrugsmasche besser bekämpfen zu können. Dirk Zeitler erklärt, worum es geht.
3: Sie sehen aus wie echte Online-Shops, sind aber Fallen. Denn sie verkaufen Online-Waren, die sie nie verschicken, ob Handys, Sneaker oder Fahrräder. Angesichts der Fußball-WM warnen Verbraucherschützer auch vor betrügerischen Angeboten von Fanartikeln und Tickets.
2: Viele Krisen und kaum Wirtschaftswachstum. So begründet Bundesbauministerin Hubert, dass die Bundesregierung sparen muss. Und das wird sie wohl konkret auch beim Wohngeld. Geplante Kürzungen würden alle bisherigen Empfänger betreffen, hat Hubert in der Rheinischen Post angekündigt. Ein Drittel der Haushalte, die es bisher bekommen, werden demnach ganz rausfallen. Ein Teil davon sollen Menschen sein, die bisher wegen ihres Einkommens nur knapp für das Wohngeld berechtigt sind. In Potsdam hat heute der dreitägige Bundesparteitag der Linken angefangen. Parteichefin Schwertner hat zum Auftakt dazu aufgerufen, mit aller Kraft gegen einen Rechtsruck im Land zu kämpfen. Man werde alles tun, um die AfD von den Schalthebeln der Macht fernzuhalten. Als Protest gegen die geplanten Kürzungen im Sozialbereich hat Schwertner einen Klassenkampf von unten angekündigt. Das Southside, eines der größten Rockfestivals Deutschlands, ist wegen eines Unwetters unterbrochen worden. Die Besucherinnen und Besucher, von denen an diesem Wochenende im baden-württembergischen Neuhausen ob Eck rund 59.000 erwartet werden, sollten Schutz in ihren Autos suchen. Nach einer Weile konnten die Bands zwar wieder anfangen, mehrere Konzerte sind aber ohne Nachholtermin ins Wasser gefallen.
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1: Ich bin Florian Klaus. Rund 1 Million Wohnungen fehlen in Deutschland. Vor allem in Städten sind bezahlbare Wohnungen rar. Bundesbauministerin Huberts will mit einem 13-Punkte-Plan dagegen vorgehen. Ziele sind mehr Digitalisierung und schnellere Prozesse. Und noch ein Thema beschäftigt die Ministerin aktuell. Die Bundesregierung will beim Wohngeld sparen. In der Rheinischen Post hat Huberts gesagt, dass die geplanten Kürzungen wohl alle Empfänger treffen werden. Letztes Jahr mussten deutlich mehr Menschen wegen Naturkatastrophen und Extremwetter ihre Heimat verlassen. Laut einer Greenpeace-Studie waren 13,6 Millionen Menschen betroffen. Fast 4 Millionen mehr als noch 2024. Als Beispiel nennen die Studienmacher Afghanistan und die Auswirkungen von abschmelzenden Gletschern. Greenpeace kritisiert, dass wohlhabende Nationen die Hilfsgelder für den globalen Süden kürzen. Tausende Beschäftigte im Handel haben wieder gestreikt. Diesmal stand die Möbelhauskette IKEA im Mittelpunkt. Dazu aufgerufen hatte Verdi. Das bisherige Angebot der Arbeitgeber im Tarifstreit hatte die Gewerkschaft als zu niedrig abgelehnt. Uli Reitinger berichtet.
2: Wie stark die Kunden vom Streik betroffen waren, darüber sind sich Arbeitgeber und Gewerkschaft nicht einig. Alle 54 Filialen konnten öffnen, die Geschäfte liefen wie gewohnt weiter, heißt es vom Handelsverband. Verdi sagt hingegen, dass mehr als 8000 Menschen gestreikt haben, mit spürbaren Einschränkungen bei den Betriebsabläufen, unter anderem im Kassenbereich und im Küchenstudio.
1: Die Fußball-WM hat für Gastgeber USA gut angefangen. Nach 2 Spielen stehen 2 Siege auf dem Konto. Die Amerikaner haben nach Paraguay nämlich auch Australien geschlagen. 2:0 stand es am Ende. Paraguay ist später auch noch dran. Es geht dann gegen die Türkei. Erstmal spielt aber noch Schottland gegen Marokko und dann Brasilien gegen Haiti.
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1: Ich bin Florian Klaus. Zigaretten sollen Schritt für Schritt deutlich teurer werden. Das Finanzministerium plant, dass der Preis für eine 20er-Packung von 8,80 Euro im Jahr 2027 auf 11,40 Euro im Jahr 2030 steigen soll. Uli Reitinger berichtet aus Berlin.
2: Für die Regierung lohnt sich der Plan doppelt. Zum einen will sie so die Raucherquote von Jugendlichen und Erwachsenen senken. Außerdem steigen die Steuereinnahmen. Durch die schrittweise Anhebung der Tabaksteuer rechnet das Finanzministerium schon im kommenden Jahr mit Mehreinnahmen in Höhe von 756 Millionen Euro. 2030 sollen es satte 3,6 Milliarden Euro sein.
1: Nicht nur Deutschland, auch die EU soll deutlich sparen, zumindest wenn es nach Bundeskanzler Merz geht. Der bisherige Vorschlag für den nächsten EU-Haushalt ab 2028 ist aus seiner Sicht unbezahlbar. Mindestens 15 Milliarden Euro mehr im Jahr würden dadurch laut Merz aus Deutschland in den EU-Haushalt fließen. Die EU-Kommission hatte vorgeschlagen, das Gemeinschaftsbudget deutlich aufzustocken. In diesem Jahr stehen in Ostdeutschland noch mehrere Landtagswahlen an und Linken-Chefin Schwertner hat vorher harte Auseinandersetzungen mit der AfD angekündigt. Wir werden den Osten nicht den Nazis überlassen, sagte sie beim Bundesparteitag in Potsdam wörtlich. Außerdem hat sie die Politik der Bundesregierung angegriffen. Die gehe mit der Kettensäge an Rente, Gesundheit, Arbeitszeit und Bildung. Für die USA läuft es bei der Fußball-WM im eigenen Land bisher gut. Nach dem Auftaktsieg gegen Paraguay haben die Amerikaner auch Australien geschlagen. 2:0 war der Endstand. Damit sind die USA in ihrer Gruppe Tabellenführer. Später spielt noch die Türkei gegen Paraguay. Gerade läuft noch das Spiel Schottland-Marokko. Danach trifft Brasilien auf den klaren Außenseiter Haiti.
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1: Ich bin Florian Klaus. Wer Wohngeld bezieht, muss wegen der Sparpläne der Bundesregierung künftig mit Einbußen rechnen. In der Rheinischen Post hat Bundesbauministerin Huberts angekündigt, dass ein Drittel der bisherigen Wohngeldhaushalte ganz rausfallen wird. Ein Teil davon seien Menschen, die aufgrund ihres Einkommens bislang geradezu noch antragsberechtigt sind. Wohngeld können Menschen beantragen, deren Einkommen nicht ausreicht, um angemessenen Wohnraum zu bezahlen. Wie viel Geld soll die EU zur Verfügung haben? Die Kommission will, dass das Gemeinschaftsbudget der Union ab 2028 deutlich aufgestockt wird. Deutschland ist aber dagegen. Bundeskanzler Merz hat nach einem Gipfel in Brüssel gesagt:
2: Dieser Vorschlag, den wir jetzt von der Kommission und vom Rat haben, ist ein Vorschlag, der bei uns mindestens 15, eher 20 Milliarden Euro höhere Beiträge pro Jahr auslösen würde an den europäischen Haushalt. Und dass das angesichts unserer